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1: Die Rentenkommission der Bundesregierung will das Renteneintrittsalter nach einem Bericht schrittweise auf 70 Jahre anheben. Demnach könnte die Grenze in den 40er Jahren zunächst auf 68 und in den 50er Jahren auf 69 Jahre steigen, bevor Anfang der 60er Jahre 70 Jahre erreicht würden. Betroffen wären vor allem jüngere Jahrgänge ab 1990. Außerdem soll das Rentenniveau ab dem Jahr 2031 schrittweise von 48 auf 46% sinken. Keine Mehrheit gibt es bislang für den Vorschlag, Beamte in die gesetzliche Rentenversicherung einzubeziehen. Die Kommission will ihre Empfehlungen bis Ende Juni vorlegen. Die süditalienische Großstadt Neapel und ihre Umgebung sind am Morgen von einem starken Erdbeben erschüttert worden. Kurz vor 6 Uhr wurden viele Menschen durch heftige Erdstöße aus dem Schlaf gerissen und flüchteten auf die Straßen. Das Epizentrum lag in den Phlegräischen Feldern, einem Supervulkan im Westen der Stadt. Nach Angaben des Nationalen Instituts für Geophysik und Vulkanologie erreichte das Beben eine Stärke von 4,4. Größere Schäden wurden zunächst nicht bekannt, mehrere Schulen bleiben heute aber vorsichtshalber geschlossen. In der Stadt und ihrem Umland leben rund 3 Millionen Menschen. Hamburg führt neue Regeln für große Stromanschlüsse ein, weil die Netzkapazitäten knapper werden. Betroffen sind dort vor allem sehr große neue Anschlüsse, etwa für Rechenzentren, Batteriespeicher und andere stromintensive Projekte. Die Entwicklung ist aber kein reines Hamburger Problem. Auch in Oranienburg und Teilen Berlins sind neue Stromanschlüsse für große Verbraucher bereits kaum noch möglich. In den Niederlanden verschärft sich die Lage ebenfalls. Im Raum Utrecht soll es vorerst keine neuen Stromanschlüsse geben und Verbraucher werden teils schon per Cell Broadcast zum Stromsparen aufgerufen. Hintergrund sind der stark wachsende Strombedarf durch Elektromobilität, Wärmepumpen und große technische Anlagen sowie Verzögerungen beim Netzausbau. Die Engpässe zeigen damit, dass die Stromversorgung in mehreren Regionen Europas zunehmend unter Druck gerät. Bundespräsident Frank-Walter Steinmeier vermisst bisher große Reformen der Bundesregierung. Er sagt, es fehle nicht am Willen zur Veränderung, wohl aber an einem überzeugenden Gesamtpaket. Zugleich kritisiert Steinmeier den politischen Dauerschlagabtausch und warnt davor, Reformen vor allem vor Mikrofonen und Kameras auszutragen. Die Bevölkerung hält er grundsätzlich für reformbereit, auch wenn viele Menschen zugleich Angst vor möglichen Folgen hätten. Außerdem bezweifelt Steinmeier, dass ein freiwilliger Wehrdienst ausreichen wird, um genügend Soldaten zu gewinnen. Er erneuerte deshalb seine Forderung nach einer Pflichtzeit für alle Bürger zwischen 6 Monaten und einem Jahr. Der zunehmende Wettbewerbsdruck aus China alarmiert die deutsche Politik. Die Denkfabrik Center for European Reform warnt, der Aufstieg Chinas zur Exportmacht habe Deutschland bereits rund 400.000 Arbeitsplätze gekostet. Unionsfraktionsvize Norbert Röttgen fordert deshalb einen besseren Schutz des europäischen Marktes gegen unfaire Wettbewerbsbedingungen. Auch Grünen-Chefin Franziska Brandner verlangt härtere Maßnahmen gegen Dumping und Regelumgehung durch chinesische Anbieter. Die Europäische Union berät in den kommenden Wochen über zusätzliche Schritte gegen Chinas Exportschwemme. Dabei geht es auch um mögliche Zölle gegen ganze Branchen, statt nur gegen einzelne Produkte.
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1: In der Nacht hält sich zunächst noch dichte Bewölkung im Radio NBW-Land. Später lockert es aber mehr und mehr auf. Bis zum Morgen kühlt es auf rund 12 Grad ab. Dazu weht nur ein schwacher Wind aus östlichen Richtungen. Am Morgen startet der Tag dann freundlich mit viel Sonne und nur wenigen Wolken. Im weiteren Verlauf wird es richtig angenehm. Am Nachmittag steigen die Temperaturen auf etwa 24 Grad und Regen ist nicht in Sicht. Auch am Abend bleibt es meist klar oder nur locker bewölkt. Der Samstag wird noch wärmer, mit viel Sonne und bis zu 27 Grad. Am Sonntag bleibt es ebenfalls freundlich bei sommerlichen Werten um 28 Grad und zum Montag hin setzt sich das warme und trockene Wetter in unserer Region fort.
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1: Die Rentenkommission der Bundesregierung will das Renteneintrittsalter nach einem Bericht schrittweise auf 70 Jahre anheben. Demnach könnte die Grenze in den 40er Jahren zunächst auf 68 und in den 50er Jahren auf 69 Jahre steigen, bevor Anfang der 60er Jahre 70 Jahre erreicht würden. Betroffen wären vor allem jüngere Jahrgänge ab 1990. Außerdem soll das Rentenniveau ab dem Jahr 2000

0: 2031 schrittweise von 48 auf 46% sinken. Keine Mehrheit gibt es bislang für den Vorschlag, Beamte in die gesetzliche Rentenversicherung einzubeziehen. Die Kommission will ihre Empfehlungen bis Ende Juni vorlegen. Die süditalienische Großstadt Neapel und ihre Umgebung sind am Morgen von einem starken Erdbeben erschüttert worden. Kurz vor 6 Uhr wurden viele Menschen durch heftige Erdstöße aus dem Schlaf gerissen und flüchteten auf die Straßen. Das Epizentrum lag in den Phlegräischen Feldern, einem Supervulkan im Westen der Stadt. Nach Angaben des Nationalen Instituts für Geophysik und Vulkanologie erreichte das Beben eine Stärke von 4,4. Größere Schäden wurden zunächst nicht bekannt, mehrere Schulen bleiben heute aber vorsichtshalber geschlossen. In der Stadt und ihrem Umland leben rund 3 Millionen Menschen. Hamburg führt neue Regeln für große Stromanschlüsse ein, weil die Netzkapazitäten knapper werden. Betroffen sind dort vor allem sehr große neue Anschlüsse, etwa für Rechenzentren, Batteriespeicher und andere stromintensive Projekte. Die Entwicklung ist aber kein reines Hamburger Problem. Auch in Oranienburg und Teilen Berlins sind neue Stromanschlüsse für große Verbraucher bereits kaum noch möglich. In den Niederlanden verschärft sich die Lage ebenfalls. Im Raum Utrecht soll es vorerst keine neuen Stromanschlüsse geben und Verbraucher werden teils schon per Cell Broadcast zum Stromsparen aufgerufen. Hintergrund sind der stark wachsende Strombedarf durch Elektromobilität, Wärmepumpen und große technische Anlagen sowie Verzögerungen beim Netzausbau. Die Engpässe zeigen damit, dass die Stromversorgung in mehreren Regionen Europas zunehmend unter Druck gerät. Bundespräsident Frank-Walter Steinmeier vermisst bisher große Reformen der Bundesregierung. Er sagt, es fehle nicht am Willen zur Veränderung, wohl aber an einem überzeugenden Gesamtpaket. Zugleich kritisiert Steinmeier den politischen Dauerschlagabtausch und warnt davor, Reformen vor allem vor Mikrofonen und Kameras auszutragen. Die Bevölkerung hält er grundsätzlich für reformbereit, auch wenn viele Menschen zugleich Angst vor möglichen Folgen hätten. Außerdem bezweifelt Steinmeier, dass ein freiwilliger Wehrdienst ausreichen wird, um genügend Soldaten zu gewinnen. Er erneuerte deshalb seine Forderung nach einer Pflichtzeit für alle Bürger zwischen 6 Monaten und einem Jahr. Der zunehmende Wettbewerbsdruck aus China alarmiert die deutsche Politik. Die Denkfabrik Center for European Reform warnt, der Aufstieg Chinas zur Exportmacht habe Deutschland bereits rund 400.000 Arbeitsplätze gekostet. Unionsfraktionsvize Norbert Röttgen fordert deshalb einen besseren Schutz des europäischen Marktes gegen unfaire Wettbewerbsbedingungen. Auch Grünen-Chefin Franziska Brandner verlangt härtere Maßnahmen gegen Dumping und Regelumgehung durch chinesische Anbieter. Die Europäische Union berät in den kommenden Wochen über zusätzliche Schritte gegen Chinas Exportschwemme. Dabei geht es auch um mögliche Zölle gegen ganze Branchen, statt nur gegen einzelne Produkte.
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0: In der Nacht hält sich zunächst noch dichte Bewölkung im Radio NBW-Land. Später lockert es aber mehr und mehr auf. Bis zum Morgen kühlt es auf rund 12 Grad ab. Dazu weht nur ein schwacher Wind aus östlichen Richtungen. Am Morgen startet der Tag dann freundlich mit viel Sonne und nur wenigen Wolken. Im weiteren Verlauf wird es richtig angenehm. Am Nachmittag steigen die Temperaturen auf etwa 24 Grad und Regen ist nicht in Sicht. Auch am Abend bleibt es meist klar oder nur locker bewölkt. Der Samstag wird noch wärmer, mit viel Sonne und bis zu 27 Grad. Am Sonntag bleibt es ebenfalls freundlich bei sommerlichen Werten um 28 Grad. Und zum Montag hin setzt sich das warme und trockene Wetter in unserer Region fort.
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1: Die Rentenkommission der Bundesregierung will das Renteneintrittsalter nach einem Bericht schrittweise auf 70 Jahre anheben. Demnach könnte die Grenze in den 40er Jahren zunächst auf 68 und in den 50er Jahren auf 69 Jahre steigen, bevor Anfang der 60er Jahre 70 Jahre erreicht würden. Betroffen wären vor allem jüngere Jahrgänge ab 1990. Außerdem soll das Rentenniveau ab dem Jahr 2031 schrittweise von 48 auf 46% sinken. Keine Mehrheit gibt es bislang für den Vorschlag, Beamte in die gesetzliche Rentenversicherung einzubeziehen. Die Kommission will ihre Empfehlungen bis Ende Juni vorlegen. Die süditalienische Großstadt Neapel und ihre Umgebung sind am Morgen von einem starken Erdbeben erschüttert worden. Kurz vor 6 Uhr wurden viele Menschen durch heftige Erdstöße aus dem Schlaf gerissen und flüchteten auf die Straßen. Das Epizentrum lag in den phlegräischen Feldern,

0: im Supervulkan im Westen der Stadt. Nach Angaben des Nationalen Instituts für Geophysik und Vulkanologie erreichte das Beben eine Stärke von 4,4. Größere Schäden wurden zunächst nicht bekannt, mehrere Schulen bleiben heute aber vorsichtshalber geschlossen. In der Stadt und ihrem Umland leben rund 3 Millionen Menschen. Hamburg führt neue Regeln für große Stromanschlüsse ein, weil die Netzkapazitäten knapper werden. Betroffen sind dort vor allem sehr große neue Anschlüsse, etwa für Rechenzentren, Batteriespeicher und andere stromintensive Projekte. Die Entwicklung ist aber kein reines Hamburger Problem. Auch in Oranienburg und Teilen Berlins sind neue Stromanschlüsse für große Verbraucher bereits kaum noch möglich. In den Niederlanden verschärft sich die Lage ebenfalls. Im Raum Utrecht soll es vorerst keine neuen Stromanschlüsse geben und Verbraucher werden teils schon per Cell Broadcast zum Stromsparen aufgerufen. Hintergrund sind der stark wachsende Strombedarf durch Elektromobilität, Wärmepumpen und große technische Anlagen sowie Verzögerungen beim Netzausbau. Die Engpässe zeigen damit, dass die Stromversorgung in mehreren Regionen Europas zunehmend unter Druck gerät. Bundespräsident Frank-Walter Steinmeier vermisst bisher große Reformen der Bundesregierung. Er sagt, es fehle nicht am Willen zur Veränderung, wohl aber an einem überzeugenden Gesamtpaket. Zugleich kritisiert Steinmeier den politischen Dauerschlagabtausch und warnt davor, Reformen vor allem vor Mikrofonen und Kameras auszutragen. Die Bevölkerung hält er grundsätzlich für reformbereit, auch wenn viele Menschen zugleich Angst vor möglichen Folgen hätten. Außerdem bezweifelt Steinmeier, dass ein freiwilliger Wehrdienst ausreichen wird, um genügend Soldaten zu gewinnen. Er erneuerte deshalb seine Forderung nach einer Pflichtzeit für alle Bürger zwischen 6 Monaten und 1 Jahr. Der zunehmende Wettbewerbsdruck aus China alarmiert die deutsche Politik. Die Denkfabrik Center for European Reform warnt, der Aufstieg Chinas zur Exportmacht habe Deutschland bereits rund 400.000 Arbeitsplätze gekostet. Unionsfraktionsvize Norbert Röttgen fordert deshalb einen besseren Schutz des europäischen Marktes gegen unfaire Wettbewerbsbedingungen. Auch Grünen-Chefin Franziska Brandner verlangt härtere Maßnahmen gegen Dumping und Regelumgehung durch chinesische Anbieter. Die Europäische Union berät in den kommenden Wochen über zusätzliche Schritte gegen Chinas Exportschwemme. Dabei geht es auch um mögliche Zölle gegen ganze Branchen, statt nur gegen einzelne Produkte.
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0: In der Nacht hält sich zunächst noch dichte Bewölkung im Radio NBW-Land. Später lockert es aber mehr und mehr auf. Bis zum Morgen kühlt es auf rund 12 Grad ab. Dazu weht nur ein schwacher Wind aus östlichen Richtungen. Am Morgen startet der Tag dann freundlich mit viel Sonne und nur wenigen Wolken. Im weiteren Verlauf wird es richtig angenehm. Am Nachmittag steigen die Temperaturen auf etwa 24 Grad und Regen ist nicht in Sicht. Auch am Abend bleibt es meist klar oder nur locker bewölkt. Der Samstag wird noch wärmer, mit viel Sonne und bis zu 27 Grad. Am Sonntag bleibt es ebenfalls freundlich bei sommerlichen Werten um 28 Grad. Und zum Montag hin setzt sich das warme und trockene Wetter in unserer Region fort.
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1: Die Rentenkommission der Bundesregierung will das Renteneintrittsalter nach einem Bericht schrittweise auf 70 Jahre anheben. Demnach könnte die Grenze in den 40er Jahren zunächst auf 68 und in den 50er Jahren auf 69 Jahre steigen, bevor Anfang der 60er Jahre 70 Jahre erreicht würden. Betroffen wären vor allem jüngere Jahrgänge ab 1990. Außerdem soll das Rentenniveau ab dem Jahr 2031 schrittweise von 48 auf 46% sinken. Keine Mehrheit gibt es bislang für den Vorschlag, Beamte in die gesetzliche Rentenversicherung einzubeziehen. Die Kommission will ihre Empfehlungen bis Ende Juni vorlegen. Die süditalienische Großstadt Neapel und ihre Umgebung sind am Morgen von einem starken Erdbeben erschüttert worden. Kurz vor 6 Uhr wurden viele Menschen durch heftige Erdstöße aus dem Schlaf gerissen und flüchteten auf die Straßen. Das Epizentrum lag in den Phlegräischen Feldern, einem Supervulkan im Westen der Stadt. Nach Angaben des Nationalen Instituts für Geophysik und Vulkanologie erreichte das Beben eine Stärke von 4,4. Größere Schäden wurden zunächst nicht bekannt, mehrere Schulen bleiben heute aber vorsichtshalber geschlossen. In der Stadt und ihrem Umland leben rund 3 Millionen Menschen. Hamburg führt neue Regeln für große Stromanschlüsse ein, weil die Netzkapazitäten knapper werden. Betroffen sind dort vor allem sehr große neue Anschlüsse, etwa für Rechenzentren, Batteriespeicher und andere.

0: mehrere stromintensive Projekte. Die Entwicklung ist aber kein reines Hamburger Problem. Auch in Oranienburg und Teilen Berlins sind neue Stromanschlüsse für große Verbraucher bereits kaum noch möglich. In den Niederlanden verschärft sich die Lage ebenfalls. Im Raum Utrecht soll es vorerst keine neuen Stromanschlüsse geben und Verbraucher werden teils schon per Cell Broadcast zum Stromsparen aufgerufen. Hintergrund sind der stark wachsende Strombedarf durch Elektromobilität, Wärmepumpen und große technische Anlagen sowie Verzögerungen beim Netzausbau. Die Engpässe zeigen damit, dass die Stromversorgung in mehreren Regionen Europas zunehmend unter Druck gerät.
1: Bundespräsident Frank-Walter Steinmeier vermisst bisher große Reformen der Bundesregierung. Er sagt, es fehle nicht am Willen zur Veränderung, wohl aber an einem überzeugenden Gesamtpaket. Zugleich kritisiert Steinmeier den politischen Dauerschlagabtausch und warnt davor, Reformen vor allem vor Mikrofonen und Kameras auszutragen. Die Bevölkerung hält er grundsätzlich für reformbereit, auch wenn viele Menschen zugleich Angst vor möglichen Folgen hätten. Außerdem bezweifelt Steinmeier, dass ein freiwilliger Wehrdienst ausreichen wird, um genügend Soldaten zu gewinnen. Er erneuerte deshalb seine Forderung nach einer Pflichtzeit für alle Bürger zwischen 6 Monaten und einem Jahr. Der zunehmende Wettbewerbsdruck aus China alarmiert die deutsche Politik. Die Denkfabrik Center for European Reform warnt, der Aufstieg Chinas zur Exportmacht habe Deutschland bereits rund 400.000 Arbeitsplätze gekostet. Unionsfraktionsvize Norbert Röttgen fordert deshalb einen besseren Schutz des europäischen Marktes gegen unfaire Wettbewerbsbedingungen. Auch Grünen-Chefin Franziska Brandner verlangt härtere Maßnahmen gegen Dumping und Regelumgehung durch chinesische Anbieter. Die Europäische Union berät in den kommenden Wochen über zusätzliche Schritte gegen Chinas Exportschwemme. Dabei geht es auch um mögliche Zölle gegen ganze Branchen, statt nur gegen einzelne Produkte.
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1: In der Nacht hält sich zunächst noch dichte Bewölkung im Radio NBW-Land. Später lockert es aber mehr und mehr auf. Bis zum Morgen kühlt es auf rund 12 Grad ab. Dazu weht nur ein schwacher Wind aus östlichen Richtungen. Am Morgen startet der Tag dann freundlich mit viel Sonne und nur wenigen Wolken. Im weiteren Verlauf wird es richtig angenehm. Am Nachmittag steigen die Temperaturen auf etwa 24 Grad und Regen ist nicht in Sicht. Auch am Abend bleibt es meist klar oder nur locker bewölkt. Der Samstag wird noch wärmer, mit viel Sonne und bis zu 27 Grad. Am Sonntag bleibt es ebenfalls freundlich bei sommerlichen Werten um 28 Grad. Und zum Montag hin setzt sich das warme und trockene Wetter in unserer Region fort.
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1: Die Rentenkommission der Bundesregierung will das Renteneintrittsalter nach einem Bericht schrittweise auf 70 Jahre anheben. Demnach könnte die Grenze in den 40er Jahren zunächst auf 68 und in den 50er Jahren auf 69 Jahre steigen, bevor Anfang der 60er Jahre 70 Jahre erreicht würden. Betroffen wären vor allem jüngere Jahrgänge ab 1990. Außerdem soll das Rentenniveau ab dem Jahr 2031 schrittweise von 48 auf 46% sinken. Keine Mehrheit gibt es bislang für den Vorschlag, Beamte in die gesetzliche Rentenversicherung einzubeziehen. Die Kommission will ihre Empfehlungen bis Ende Juni vorlegen. Die süditalienische Großstadt Neapel und ihre Umgebung sind am Morgen von einem starken Erdbeben erschüttert worden. Kurz vor 6 Uhr wurden viele Menschen durch heftige Erdstöße aus dem Schlaf gerissen und flüchteten auf die Straßen. Das Epizentrum lag in den Phlegräischen Feldern, einem Supervulkan im Westen der Stadt. Nach Angaben des Nationalen Instituts für Geophysik und Vulkanologie erreichte das Beben eine Stärke von 4,4. Größere Schäden wurden zunächst nicht bekannt, mehrere Schulen bleiben heute aber vorsichtshalber geschlossen. In der Stadt und ihrem Umland leben rund 3 Millionen Menschen. Hamburg führt neue Regeln für große Stromanschlüsse ein, weil die Netzkapazitäten knapper werden. Betroffen sind dort vor allem sehr große neue Anschlüsse, etwa für Rechenzentren, Batteriespeicher und andere stromintensive Projekte. Die Entwicklung ist aber kein reines Hamburger Problem. Auch in Oranienburg und Teilen Berlins sind neue Stromanschlüsse für große Verbraucher bereits kaum noch möglich. In den Niederlanden verschärft sich die Lage ebenfalls. Im Raum Utrecht soll es vorerst keine neuen Stromanschlüsse geben und Verbraucher werden teils schon per Cell Broadcast zum Stromsparen aufgerufen. Hintergrund sind der stark wachsende Strombedarf durch Elektromobilität, Wärmepumpen und große technische Anlagen sowie Verzögerungen beim Netzausbau. Die Engpässe zeigen damit, dass

0: die Stromversorgung in mehreren Regionen Europas zunehmend unter Druck gerät.
1: Bundespräsident Frank-Walter Steinmeier vermisst bisher große Reformen der Bundesregierung. Er sagt, es fehle nicht am Willen zur Veränderung, wohl aber an einem überzeugenden Gesamtpaket. Zugleich kritisiert Steinmeier den politischen Dauerschlagabtausch und warnt davor, Reformen vor allem vor Mikrofonen und Kameras auszutragen. Die Bevölkerung hält er grundsätzlich für reformbereit, auch wenn viele Menschen zugleich Angst vor möglichen Folgen hätten. Außerdem bezweifelt Steinmeier, dass ein freiwilliger Wehrdienst ausreichen wird, um genügend Soldaten zu gewinnen. Er erneuerte deshalb seine Forderung nach einer Pflichtzeit für alle Bürger zwischen 6 Monaten und einem Jahr. Der zunehmende Wettbewerbsdruck aus China alarmiert die deutsche Politik. Die Denkfabrik Center for European Reform warnt, der Aufstieg Chinas zur Exportmacht habe Deutschland bereits rund 400.000 Arbeitsplätze gekostet. Unionsfraktionsvize Norbert Röttgen fordert deshalb einen besseren Schutz des europäischen Marktes gegen unfaire Wettbewerbsbedingungen. Auch Grünen-Chefin Franziska Brandner verlangt härtere Maßnahmen gegen Dumping und Regelumgehung durch chinesische Anbieter. Die Europäische Union berät in den kommenden Wochen über zusätzliche Schritte gegen Chinas Exportschwemme. Dabei geht es auch um mögliche Zölle gegen ganze Branchen, statt nur gegen einzelne Produkte.
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1: Der Morgen startet im Sendegebiet freundlich und frisch, mit viel Sonne und Temperaturen um 12 Grad. Im Laufe des Vormittags ziehen ein paar lockere Wolken durch, aber es bleibt trocken. Bis zum Mittag klettern die Werte deutlich nach oben und am Nachmittag erwartet uns reichlich Sonnenschein bei bis zu 24 Grad. Dazu weht ein schwacher bis mäßiger Ostwind, der aber kaum stört. Auch am Abend bleibt es angenehm mild. Später in der Nacht sinken die Temperaturen nur auf etwa 14 Grad. Der Samstag bringt dann viel Sonne und noch etwas höhere Werte, bis etwa 27 Grad. Am Sonntag geht es mit einem freundlichen Mix aus Sonne und Wolken weiter. Und auch der Montag bleibt warm, ruhig und trocken.
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1: Die Rentenkommission der Bundesregierung will das Renteneintrittsalter nach einem Bericht schrittweise auf 70 Jahre anheben. Demnach könnte die Grenze in den 40er Jahren zunächst auf 68 und in den 50er Jahren auf 69 Jahre steigen, bevor Anfang der 60er Jahre 70 Jahre erreicht würden. Betroffen wären vor allem jüngere Jahrgänge ab 1990. Außerdem soll das Rentenniveau ab dem Jahr 2031 schrittweise von 48 auf 46% sinken. Keine Mehrheit gibt es bislang für den Vorschlag, Beamte in die gesetzliche Rentenversicherung einzubeziehen. Die Kommission will ihre Empfehlungen bis Ende Juni vorlegen. Die süditalienische Großstadt Neapel und ihre Umgebung sind am Morgen von einem starken Erdbeben erschüttert worden. Kurz vor 6 Uhr wurden viele Menschen durch heftige Erdstöße aus dem Schlaf gerissen und flüchteten auf die Straßen. Das Epizentrum lag in den Phlegräischen Feldern, einem Supervulkan im Westen der Stadt. Nach Angaben des Nationalen Instituts für Geophysik und Vulkanologie erreichte das Beben eine Stärke von 4,4. Größere Schäden wurden zunächst nicht bekannt, mehrere Schulen bleiben heute aber vorsichtshalber geschlossen. In der Stadt und ihrem Umland leben rund 3 Millionen Menschen.
2: Hamburg führt neue Regeln für große Stromanschlüsse ein, weil die Netzkapazitäten knapper werden. Betroffen sind dort vor allem sehr große neue Anschlüsse, etwa für Rechenzentren, Batteriespeicher und andere stromintensive Projekte. Die Entwicklung ist aber kein reines Hamburger Problem. Auch in Oranienburg und Teilen Berlins sind neue Stromanschlüsse für große Verbraucher bereits kaum noch möglich. In den Niederlanden verschärft sich die Lage ebenfalls. Im Raum Utrecht soll es vorerst keine neuen Stromanschlüsse geben und Verbraucher werden teils schon per Cell Broadcast zum Stromsparen aufgerufen. Hintergrund sind der stark wachsende Strombedarf durch Elektromobilität, Wärmepumpen und große technische Anlagen sowie Verzögerungen beim Netzausbau. Die Engpässe zeigen damit, dass die Stromversorgung in mehreren Regionen Europas zunehmend unter Druck gerät.
1: Bundespräsident Frank-Walter Steinmeier vermisst bisher große Reformen der Bundesregierung. Er sagt, es fehle nicht am Willen zur Veränderung, wohl aber an einem überzeugenden Gesamtpaket. Zugleich kritisiert Steinmeier den politischen Dauerschlagabtausch und warnt davor, Reformen vor allem vor Mikrofonen und Kameras auszutragen. Die Bevölkerung hält er grundsätzlich für reformbereit, auch wenn viele Menschen zugleich Angst vor möglichen Folgen hätten. Außerdem bezweifelt

0: Steinmeier, dass ein freiwilliger Wehrdienst ausreichen wird, um genügend Soldaten zu gewinnen. Er erneuerte deshalb seine Forderung nach einer Pflichtzeit für alle Bürger zwischen 6 Monaten und einem Jahr. Der zunehmende Wettbewerbsdruck aus China alarmiert die deutsche Politik. Die Denkfabrik Center for European Reform warnt, der Aufstieg Chinas zur Exportmacht habe Deutschland bereits rund 400.000 Arbeitsplätze gekostet. Unionsfraktionsvize Norbert Röttgen fordert deshalb einen besseren Schutz des europäischen Marktes gegen unfaire Wettbewerbsbedingungen. Auch Grünen-Chefin Franziska Brandner verlangt härtere Maßnahmen gegen Dumping und Regelumgehung durch chinesische Anbieter. Die Europäische Union berät in den kommenden Wochen über zusätzliche Schritte gegen Chinas Exportschwemme. Dabei geht es auch um mögliche Zölle gegen ganze Branchen, statt nur gegen einzelne Produkte.
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0: Der Morgen startet im Sendegebiet freundlich und frisch, mit viel Sonne und Temperaturen um 12 Grad. Im Laufe des Vormittags ziehen ein paar lockere Wolken durch, aber es bleibt trocken. Bis zum Mittag klettern die Werte deutlich nach oben und am Nachmittag erwartet uns reichlich Sonnenschein bei bis zu 24 Grad. Dazu weht ein schwacher bis mäßiger Ostwind, der aber kaum stört. Auch am Abend bleibt es angenehm mild. Später in der Nacht sinken die Temperaturen nur auf etwa 14 Grad. Der Samstag bringt dann viel Sonne und noch etwas höhere Werte, bis etwa 27 Grad. Am Sonntag geht es mit einem freundlichen Mix aus Sonne und Wolken weiter. Und auch der Montag bleibt warm, ruhig und trocken.
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1: Die Rentenkommission der Bundesregierung will das Renteneintrittsalter nach einem Bericht schrittweise auf 70 Jahre anheben. Demnach könnte die Grenze in den 40er Jahren zunächst auf 68 und in den 50er Jahren auf 69 Jahre steigen, bevor Anfang der 60er Jahre 70 Jahre erreicht würden. Betroffen wären vor allem jüngere Jahrgänge ab 1990. Außerdem soll das Rentenniveau ab dem Jahr 2031 schrittweise von 48 auf 46% sinken. Keine Mehrheit gibt es bislang für den Vorschlag, Beamte in die gesetzliche Rentenversicherung einzubeziehen. Die Kommission will ihre Empfehlungen bis Ende Juni vorlegen. Die süditalienische Großstadt Neapel und ihre Umgebung sind am Morgen von einem starken Erdbeben erschüttert worden. Kurz vor 6 Uhr wurden viele Menschen durch heftige Erdstöße aus dem Schlaf gerissen und flüchteten auf die Straßen. Das Epizentrum lag in den Phlegräischen Feldern, einem Supervulkan im Westen der Stadt. Nach Angaben des Nationalen Instituts für Geophysik und Vulkanologie erreichte das Beben eine Stärke von 4,4. Größere Schäden wurden zunächst nicht bekannt, mehrere Schulen bleiben heute aber vorsichtshalber geschlossen. In der Stadt und ihrem Umland leben rund 3 Millionen Menschen.
2: Hamburg führt neue Regeln für große Stromanschlüsse ein, weil die Netzkapazitäten knapper werden. Betroffen sind dort vor allem sehr große neue Anschlüsse, etwa für Rechenzentren, Batteriespeicher und andere stromintensive Projekte. Die Entwicklung ist aber kein reines Hamburger Problem. Auch in Oranienburg und Teilen Berlins sind neue Stromanschlüsse für große Verbraucher bereits kaum noch möglich. In den Niederlanden verschärft sich die Lage ebenfalls. Im Raum Utrecht soll es vorerst keine neuen Stromanschlüsse geben und Verbraucher werden teils schon per Cell Broadcast zum Stromsparen aufgerufen. Hintergrund sind der stark wachsende Strombedarf durch Elektromobilität, Wärmepumpen und große technische Anlagen sowie Verzögerungen beim Netzausbau. Die Engpässe zeigen damit, dass die Stromversorgung in mehreren Regionen Europas zunehmend unter Druck gerät.
1: Bundespräsident Frank-Walter Steinmeier vermisst bisher große Reformen der Bundesregierung. Er sagt, es fehle nicht am Willen zur Veränderung, wohl aber an einem überzeugenden Gesamtpaket. Zugleich kritisiert Steinmeier den politischen Dauerschlagabtausch und warnt davor, Reformen vor allem vor Mikrofonen und Kameras auszutragen. Die Bevölkerung hält er grundsätzlich für reformbereit, auch wenn viele Menschen zugleich Angst vor möglichen Folgen hätten. Außerdem bezweifelt Steinmeier, dass ein freiwilliger Wehrdienst ausreichen wird, um genügend Soldaten zu gewinnen. Er erneuerte deshalb seine Forderung nach einer Pflichtzeit für alle Bürger zwischen 6 Monaten und einem Jahr. Der zunehmende Wettbewerbsdruck aus China alarmiert die deutsche Politik. Die Denkfabrik Center for European Reform warnt, der Aufstieg Chinas zur Exportmacht habe Deutschland bereits rund 400.000 Arbeitsplätze gekostet. Unionsfraktionsvize Norbert Röttgen fordert deshalb einen besseren Schutz des europäischen Marktes gegen unfaire Wettbewerbsbedingungen.

0: Auch Grünen-Chefin Franziska Brandner verlangt härtere Maßnahmen gegen Dumping und Regelumgehung durch chinesische Anbieter. Die Europäische Union berät in den kommenden Wochen über zusätzliche Schritte gegen Chinas Exportschwemme. Dabei geht es auch um mögliche Zölle gegen ganze Branchen, statt nur gegen einzelne Produkte.
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0: Der Morgen startet im Sendegebiet freundlich und frisch, mit viel Sonne und Temperaturen um 12 Grad. Im Laufe des Vormittags ziehen ein paar lockere Wolken durch, aber es bleibt trocken. Bis zum Mittag klettern die Werte deutlich nach oben und am Nachmittag erwartet uns reichlich Sonnenschein bei bis zu 24 Grad. Dazu weht ein schwacher bis mäßiger Ostwind, der aber kaum stört. Auch am Abend bleibt es angenehm mild. Später in der Nacht sinken die Temperaturen nur auf etwa 14 Grad. Der Samstag bringt dann viel Sonne und noch etwas höhere Werte, bis etwa 27 Grad. Am Sonntag geht es mit einem freundlichen Mix aus Sonne und Wolken weiter. Und auch der Montag bleibt warm, ruhig und trocken.
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1: Die Rentenkommission der Bundesregierung will das Renteneintrittsalter nach einem Bericht schrittweise auf 70 Jahre anheben. Demnach könnte die Grenze in den 40er Jahren zunächst auf 68 und in den 50er Jahren auf 69 Jahre steigen, bevor Anfang der 60er Jahre 70 Jahre erreicht würden. Betroffen wären vor allem jüngere Jahrgänge ab 1990. Außerdem soll das Rentenniveau ab dem Jahr 2031 schrittweise von 48 auf 46% sinken. Keine Mehrheit gibt es bislang für den Vorschlag, Beamte in die gesetzliche Rentenversicherung einzubeziehen. Die Kommission will ihre Empfehlungen bis Ende Juni vorlegen. Die süditalienische Großstadt Neapel und ihre Umgebung sind am Morgen von einem starken Erdbeben erschüttert worden. Kurz vor 6 Uhr wurden viele Menschen durch heftige Erdstöße aus dem Schlaf gerissen und flüchteten auf die Straßen. Das Epizentrum lag in den Phlegräischen Feldern, einem Supervulkan im Westen der Stadt. Nach Angaben des Nationalen Instituts für Geophysik und Vulkanologie erreichte das Beben eine Stärke von 4,4. Größere Schäden wurden zunächst nicht bekannt, mehrere Schulen bleiben heute aber vorsichtshalber geschlossen. In der Stadt und ihrem Umland leben rund 3 Millionen Menschen. Hamburg führt neue Regeln für große Stromanschlüsse ein, weil die Netzkapazitäten knapper werden. Betroffen sind dort vor allem sehr große neue Anschlüsse, etwa für Rechenzentren, Batteriespeicher und andere stromintensive Projekte. Die Entwicklung ist aber kein reines Hamburger Problem. Auch in Oranienburg und Teilen Berlins sind neue Stromanschlüsse für große Verbraucher bereits kaum noch möglich. In den Niederlanden verschärft sich die Lage ebenfalls. Im Raum Utrecht soll es vorerst keine neuen Stromanschlüsse geben und Verbraucher werden teils schon per Cell Broadcast zum Stromsparen aufgerufen. Hintergrund sind der stark wachsende Strombedarf durch Elektromobilität, Wärmepumpen und große technische Anlagen sowie Verzögerungen beim Netzausbau. Die Engpässe zeigen damit, dass die Stromversorgung in mehreren Regionen Europas zunehmend unter Druck gerät. Bundespräsident Frank-Walter Steinmeier vermisst bisher große Reformen der Bundesregierung. Er sagt, es fehle nicht am Willen zur Veränderung, wohl aber an einem überzeugenden Gesamtpaket. Zugleich kritisiert Steinmeier den politischen Dauerschlagabtausch und warnt davor, Reformen vor allem vor Mikrofonen und Kameras auszutragen. Die Bevölkerung hält er grundsätzlich für reformbereit, auch wenn viele Menschen zugleich Angst vor möglichen Folgen hätten. Außerdem bezweifelt Steinmeier, dass ein freiwilliger Wehrdienst ausreichen wird, um genügend Soldaten zu gewinnen. Er erneuerte deshalb seine Forderung nach einer Pflichtzeit für alle Bürger zwischen 6 Monaten und einem Jahr. Der zunehmende Wettbewerbsdruck aus China alarmiert die deutsche Politik. Die Denkfabrik Center for European Reform warnt, der Aufstieg Chinas zur Exportmacht habe Deutschland bereits rund 400.000 Arbeitsplätze gekostet. Unionsfraktionsvize Norbert Röttgen fordert deshalb einen besseren Schutz des europäischen Marktes gegen unfaire Wettbewerbsbedingungen. Auch Grünen-Chefin Franziska Brandner verlangt härtere Maßnahmen gegen Dumping und Regelumgehung durch chinesische Anbieter. Die Europäische Union berät in den kommenden Wochen über zusätzliche Schritte gegen Chinas Exportschwemme. Dabei geht es auch um mögliche Zölle gegen ganze Branchen, statt nur gegen einzelne Produkte.
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1: Am Vormittag zeigt sich das Wetter bei uns schon von der freundlichen Seite. Sonne und lockere Wolken wechseln sich ab. Dazu steigt die Temperatur rasch von etwa 16 Grad weiter an. Bis zum Mittag setzt sich die Sonne immer mehr durch. Und am Nachmittag wird es im Radio NWW-Land richtig angenehm mit Höchstwerten um 24 Grad. Regen ist nicht in Sicht. Auch der Wind aus Osten bleibt eher schwach. Gegen Abend bleibt es meist sonnig, erst später in der Nacht wird es wieder etwas kühler, mit Tiefstwerten um 14 Grad. Der Samstag legt noch eine Schippe drauf und bringt viel Sonne bei bis zu 27 Grad. Am Sonntag bleibt es warm mit einem freundlichen Himmel und zum Montag hin setzt sich das frühsommerliche Wetter bei uns fort.
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1: US-Präsident Donald Trump will zusätzlich 5000 Soldaten nach Polen schicken. Konkrete Angaben dazu, wann die Verlegung beginnt und aus welchen Standorten die Truppen kommen sollen, nannte er nicht. Als Begründung verwies Trump auf sein gutes Verhältnis zum polnischen Präsidenten Karol Nawrocki. Erst vor rund 3 Wochen hatte seine Regierung den Abzug von etwa 5000 Soldaten aus Deutschland angekündigt. Polen betont zugleich, dass die Zahl der amerikanischen Soldaten im Land nicht sinken werde und weiter an einer Aufstockung gearbeitet werde. Hintergrund sind Berichte über eine verschobene Verlegung einer Kampfbrigade sowie neue Spannungen vor dem NATO-Treffen in Schweden. Der Bund hat im vergangenen Jahr 24,8 Milliarden Euro für Flucht und Migration ausgegeben. Das waren 3,2 Milliarden weniger als im Jahr davor und zugleich der niedrigste Stand seit dem Jahr 2021. In dem Betrag enthalten sind unter anderem Bundesmittel für Flüchtlings- und Integrationskosten der Länder und Kommunen sowie eine Pauschale von 7.500 Euro pro Asylerstantrag. Für das Jahr 2025 überwies der Bund dafür zunächst eine Abschlagszahlung von 1 Milliarde 250 Millionen Euro. Nach dem Bericht ergibt sich daraus nun ein Rückforderungsanspruch des Bundes von 250 Millionen Euro gegenüber den Ländern. Mehrere Länder halten die Bundesmittel trotzdem für zu niedrig und verweisen auf weiter steigende Kosten, etwa bei unbegleiteten minderjährigen Flüchtlingen. Die Gefängnisse in Deutschland stoßen immer stärker an ihre Grenzen. Nach einer Befragung der Landesjustizbehörden gelten die Justizvollzugsanstalten inzwischen in 10 von 16 Bundesländern als voll belegt. Bundesweit liegt die durchschnittliche Auslastung der Haftplätze bei gut 86%, wobei Fachleute schon ab 85-90% von Vollbelegung sprechen. Besonders angespannt ist die Lage in Bremen mit einer Belegungsquote von 103%. Auch Rheinland-Pfalz, Hamburg, Baden-Württemberg, Hessen und das Saarland lagen zuletzt bei mehr als 90%. Einzelne Anstalten wie Rottweil, Offenburg und Ravensburg waren sogar deutlich überbelegt. Bundesfinanzminister Lars Klingbeil zeigt sich offen für pauschale Kürzungen bei Subventionen nach dem sogenannten Rasenmäher-Prinzip. Er sagte, für Teilbereiche könne eine solche Methode am Ende in Frage kommen. Nach seinen Worten wird über Listen mit möglichen Kürzungen bereits seit dem Koalitionsausschuss weiter beraten. Klingbeil begründet das mit der großen Lücke im Bundeshaushalt und kündigt zusätzliche Einsparungen an. Der bisherige Sparbeitrag der Ressorts von 1% ihrer Etats reicht aus seiner Sicht nicht aus. Aus dem Kabinett erwartet er deshalb in den nächsten Wochen weitere konkrete Sparvorschläge. Familienministerin Karin Prien prüft zur Konsolidierung des Haushalts 2027 auch Einschnitte beim Elterngeld. In ihrem Ressort sollen nach den bisherigen Vorgaben mehr als 500 Millionen Euro eingespart werden. Davon 350 Millionen Euro beim Elterngeld. Als mögliche Stellschrauben nannte Prien die Bezugsdauer, die Verteilung der Monate zwischen den Eltern, die Höhe der Leistung und die Lohnersatzrate. Zugleich betonte sie, Elterngeld müsse mindestens 12 Monate absichern, weil erst dann ein Rechtsanspruch auf einen Kita-Platz bestehe. Kürzungen bei der Höhe der Leistung sieht sie kritisch. Auch erneute Eingriffe bei den Einkommensgrenzen lehnt sie eher ab. Prien bezeichnete das Elterngeld als wichtige Familienleistung und als Investition in gut ausgebildete junge Frauen.
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1: Am Vormittag zeigt sich das Wetter bei uns schon von der freundlichen Seite. Sonne und lockere Wolken wechseln sich ab. Dazu steigt die Temperatur rasch von etwa 16 Grad weiter an. Bis zum Mittag setzt sich die Sonne immer mehr durch. Und am Nachmittag wird es im Radio NWW-Land richtig angenehm mit Höchstwerten um 24 Grad. Regen ist nicht in Sicht. Auch der Wind aus Osten bleibt eher schwach. Gegen Abend bleibt es meist sonnig. Erst später in der Nacht wird es wieder etwas kühler, mit Tiefstwerten um 14 Grad. Der Samstag legt noch eine Schippe drauf und bringt viel Sonne bei bis zu 27 Grad. Am Sonntag bleibt es warm mit einem freundlichen Himmel und zum Montag hin setzt sich das frühsommerliche Wetter bei uns fort.
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1: Schönen Freitagvormittag bei Radio NWW. Nach den Nachrichten geht es jetzt entspannt und mit einem echten 90er weiter. Die Kelly Family machen den Anfang mit YYY. Walking.

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Das waren die Elevator Boys mit Scared to Love hier bei Radio NWW. Und jetzt schalten wir einmal von heute ganz charmant zurück in die 60er. Jefferson Airplane kommen mit Somebody to Love.

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1: Zwischen Horgau und Adelsried ist ein junger Motorradfahrer bei einem Frontalzusammenstoß ums Leben gekommen. Nach Angaben der Polizei geriet der 22-Jährige auf einer Kreisstraße in einem Waldstück aus noch ungeklärter Ursache auf die Gegenfahrbahn. Dort prallte er mit dem Auto eines 46 Jahre alten Fahrers zusammen, der offenbar nicht mehr ausweichen konnte. Der Motorradfahrer starb noch an der Unfallstelle, trotz Wiederbelebungsversuchen der Rettungskräfte. Ein Gutachter soll jetzt die genaue Ursache des Unfalls klären. Die Strecke blieb bis in den Abend hinein komplett gesperrt. In Augsburg startet heute das Modular-Festival zum letzten Mal in seiner bisherigen Form. 3 Tage lang wird am Gaswerk gefeiert, unter anderem mit Auftritten von Ski Agu und einer Rollschuh-Disco im Gaskessel. Die Veranstalter rechnen erneut mit vielen tausend Besucherinnen und Besuchern. Im kommenden Jahr soll das Festival dann nicht mehr in der gewohnten Form stattfinden. Geplant sind mehrere kleinere Veranstaltungen, bei denen Jugendliche noch stärker eingebunden werden sollen. Hintergrund für die Neuaufstellung sind vor allem gestiegene Kosten, zum Beispiel bei der Technik. Südzucker im Schwäbischen Rhein hat im vergangenen Geschäftsjahr einen Verlust von rund 362 Millionen Euro gemacht. Auch der Umsatz des Unternehmens ist deutlich zurückgegangen. Als Gründe nennt Südzucker vor allem das schwache Zuckergeschäft und hohe Abschreibungen. Auf die Arbeitsplätze in der Region sollen sich die Verluste vorerst nicht auswirken. Aktionäre gehen in diesem Jahr allerdings leer aus, weil keine Dividende gezahlt wird. Für das laufende Jahr rechnet das Unternehmen immerhin mit einer leichten Stabilisierung. Für die neue ICE-Strecke zwischen Augsburg und Ulm kann die nächste Planungsphase beginnen. Der Bundestag hat dafür am Abend grünes Licht gegeben, auch wenn die Finanzierung des Milliardenprojekts weiter offen ist. Auf der rund 85 Kilometer langen Trasse sollen Fahrgäste künftig in gut 26 Minuten zwischen Augsburg und Ulm unterwegs sein können. Vorgesehen ist eine Höchstgeschwindigkeit von bis zu 300 Kilometern pro Stunde. Die Strecke soll ab Mitte der 30er Jahre entlang der A8 verlaufen. Außerdem ist in Zusmarshausen eine Haltestelle geplant. Der Ausbau soll nach jetzigem Stand mehr als 8 Milliarden Euro kosten. Die Landesgartenschau in Donauwörth hat eine weitere wichtige Hürde genommen. Der Stadtrat gab am Abend grünes Licht für die Bebauungspläne im Alfred-Delp-Quartier und im Wörnitz-Park im Heiligkreuzgarten. Bevor die Arbeiten richtig starten können, steht nun noch die offizielle Baugenehmigung aus. Im Wörnitz-Park sollen unter anderem ein neuer Aufenthaltsbereich, Gastronomie und Spielmöglichkeiten für Kinder entstehen. In den kommenden Wochen und Monaten befasst sich der Stadtrat außerdem noch mit dem Donaupark und dem Zusammenweg.
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Janis Joplin haben wir gerade mit Me and Bobby McGee gehört. Kleiner Hinweis für später, kurz vor 11 wird es bei uns in der Radio NWW-Küche wieder lecker mit Brigitte und Jörg. Vorher drehen wir aber noch eine flotte Runde mit David Christie und Saddle Up.

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1: Hallo.
2: Hallo.
1: Einen leckeren Auflauf haben wir heute für euch, und zwar einen Lachsauflauf mit Kartoffeln. Wird alles im Rohr gemacht.
2: Ja.
1: Und Knoblauch kommt wieder rein, gell?
2: Ja, natürlich, wie immer. Logisch. Ja, und wirklich eine leckere Sache zum Freitag. Ne? Wer Fisch am Freitag mag, das ist natürlich dann eine ganz tolle Form, eine ganz tolle Darreichungsform für den Fisch. Ne?
1: Genau. Also so habe ich das auch noch nicht gemacht, Fisch und Kartoffeln alleine. Ich habe das immer mit Gemüse noch gemacht oder Nudeln. Aber das ist... Hört sich gut an, ja?
2: Hört sich wirklich gut an. Dazu passt ein Salat, entweder Gurkensalat, wie Klassik eigentlich. Ne?
1: Also Salat wieder.
2: Man kann mit dem Salat eigentlich gar nichts falsch machen, wenn der dabei ist.
1: Genau. Wenn es aus dem Ofen kommt, das Gericht, da kann dann noch die Zitrone drauf.
2: Ja,
1: Zitronensaft drüber träufeln.
2: Und Kräuter.
1: Man kann Kräuter drüber machen, genau.
2: Lecker.
1: Ja. Lecker.
2: Schönes Wochenende wünschen wir euch.
1: Ja, guten Appetit. Guten Appetit. Bis Montag.
2: Tschüss.
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Brücken musst du gehen. Und weil ein Freitagvormittag auch Spaß machen darf, gibt es jetzt gleich gute Laune hinterher. Hier sind die Venga Boys mit Uncle John from Jamaica.

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1: US-Präsident Donald Trump will zusätzlich 5000 Soldaten nach Polen schicken. Konkrete Angaben dazu, wann die Verlegung beginnt und aus welchen Standorten die Truppen kommen sollen, nannte er nicht. Als Begründung verwies Trump auf sein gutes Verhältnis zum polnischen Präsidenten Karol Nawrocki. Erst vor rund 3 Wochen hatte seine Regierung den Abzug von etwa 5000 Soldaten aus Deutschland angekündigt. Polen betont zugleich, dass die Zahl der amerikanischen Soldaten im Land nicht sinken werde und weiter an einer Aufstockung gearbeitet werde. Hintergrund sind Berichte über eine verschobene Verlegung einer Kampfbrigade sowie neue Spannungen vor dem NATO-Treffen in Schweden. Der Bund hat im vergangenen Jahr 24,8 Milliarden Euro für Flucht und Migration ausgegeben. Das waren 3,2 Milliarden weniger als im Jahr davor und zugleich der niedrigste Stand seit dem Jahr 2021. In dem Betrag enthalten sind unter anderem Bundesmittel für Flüchtlings- und Integrationskosten der Länder und Kommunen sowie eine Pauschale von 7.500 Euro pro Asylerstantrag. Für das Jahr 2025 überwies der Bund dafür zunächst eine Abschlagszahlung von 1 Milliarde 250 Millionen Euro. Nach dem Bericht ergibt sich daraus nun ein Rückforderungsanspruch des Bundes von 250 Millionen Euro gegenüber den Ländern. Mehrere Länder halten die Bundesmittel trotzdem für zu niedrig und verweisen auf weiter steigende Kosten, etwa bei unbegleiteten minderjährigen Flüchtlingen. Die Gefängnisse in Deutschland stoßen immer stärker an ihre Grenzen. Nach einer Befragung der Landesjustizbehörden gelten die Justizvollzugsanstalten inzwischen in 10 von 16 Bundesländern als voll belegt. Bundesweit liegt die durchschnittliche Auslastung der Haftplätze bei gut 86%, wobei Fachleute schon ab 85-90% von Vollbelegung sprechen. Besonders angespannt ist die Lage in Bremen mit einer Belegungsquote von 103%. Auch Rheinland-Pfalz, Hamburg, Baden-Württemberg, Hessen und das Saarland lagen zuletzt bei mehr als 90%. Einzelne Anstalten wie Rottweil, Offenburg und Ravensburg waren sogar deutlich überbelegt. Bundesfinanzminister Lars Klingbeil zeigt sich offen für pauschale Kürzungen bei Subventionen nach dem sogenannten Rasenmäher-Prinzip. Er sagte, für Teilbereiche könne eine solche Methode am Ende in Frage kommen. Nach seinen Worten wird über Listen mit möglichen Kürzungen bereits seit dem Koalitionsausschuss weiter beraten. Klingbeil begründet das mit der großen Lücke im Bundeshaushalt und kündigt zusätzliche Einsparungen an. Der bisherige Sparbeitrag der Ressorts von 1% ihrer Etats reicht aus seiner Sicht nicht aus. Aus dem Kabinett erwartet er deshalb in den nächsten Wochen weitere konkrete Sparvorschläge. Familienministerin Karin Prien prüft zur Konsolidierung des Haushalts 2027 auch Einschnitte beim Elterngeld. In ihrem Ressort sollen nach den bisherigen Vorgaben mehr als 500 Millionen Euro eingespart werden. Davon 350 Millionen Euro beim Elterngeld. Als mögliche Stellschrauben nannte Prien die Bezugsdauer, die Verteilung der Monate zwischen den Eltern, die Höhe der Leistung und die Lohnersatzrate. Zugleich betonte sie, Elterngeld müsse mindestens 12 Monate absichern, weil erst dann ein Rechtsanspruch auf einen Kita-Platz bestehe. Kürzungen bei der Höhe der Leistung sieht sie kritisch. Auch erneute Eingriffe bei den Einkommensgrenzen lehnt sie eher ab. Prien bezeichnete das Elterngeld als wichtige Familienleistung und als Investition in gut ausgebildete junge Frauen.
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1: Am Vormittag zeigt sich das Wetter bei uns schon von der freundlichen Seite. Sonne und lockere Wolken wechseln sich ab. Dazu steigt die Temperatur rasch von etwa 16 Grad weiter an. Bis zum Mittag setzt sich die Sonne immer mehr durch. Und am Nachmittag wird es im Radio NWW-Land richtig angenehm mit Höchstwerten um 24 Grad. Regen ist nicht in Sicht. Auch der Wind aus Osten bleibt eher schwach. Gegen Abend bleibt es meist sonnig. Erst später in der Nacht wird es wieder etwas kühler, mit Tiefstwerten um 14 Grad. Der Samstag legt noch eine Schippe drauf und bringt viel Sonne bei bis zu 27 Grad. Am Sonntag bleibt es warm mit einem freundlichen Himmel und zum Montag hin setzt sich das frühsommerliche Wetter bei uns fort.
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1: US-Präsident Donald Trump will zusätzlich 5000 Soldaten nach Polen schicken. Konkrete Angaben dazu, wann die Verlegung beginnt und aus welchen Standorten die Truppen kommen sollen, nannte er nicht. Als Begründung verwies Trump auf sein gutes Verhältnis zum polnischen Präsidenten Karol Nawrocki. Erst vor rund 3 Wochen hatte seine Regierung den Abzug von etwa 5000 Soldaten aus Deutschland angekündigt. Polen betont zugleich, dass die Zahl der amerikanischen Soldaten im Land nicht sinken werde und weiter an einer Aufstockung gearbeitet werde. Hintergrund sind Berichte über eine verschobene Verlegung einer Kampfbrigade sowie neue Spannungen vor dem NATO-Treffen in Schweden. Der Bund hat im vergangenen Jahr 24,8 Milliarden Euro für Flucht und Migration ausgegeben. Das waren 3,2 Milliarden weniger als im Jahr davor und zugleich der niedrigste Stand seit dem Jahr 2021. In dem Betrag enthalten sind unter anderem Bundesmittel für Flüchtlings- und Integrationskosten der Länder und Kommunen sowie eine Pauschale von 7.500 Euro pro Asylerstantrag. Für das Jahr 2025 überwies der Bund dafür zunächst eine Abschlagszahlung von 1 Milliarde 250 Millionen Euro. Nach dem Bericht ergibt sich daraus nun ein Rückforderungsanspruch des Bundes von 250 Millionen Euro gegenüber den Ländern. Mehrere Länder halten die Bundesmittel trotzdem für zu niedrig und verweisen auf weiter steigende Kosten, etwa bei unbegleiteten minderjährigen Flüchtlingen. Die Gefängnisse in Deutschland stoßen immer stärker an ihre Grenzen. Nach einer Befragung der Landesjustizbehörden gelten die Justizvollzugsanstalten inzwischen in 10 von 16 Bundesländern als voll belegt. Bundesweit liegt die durchschnittliche Auslastung der Haftplätze bei gut 86%, wobei Fachleute schon ab 85-90% von Vollbelegung sprechen. Besonders angespannt ist die Lage in Bremen mit einer Belegungsquote von 103%. Auch Rheinland-Pfalz, Hamburg, Baden-Württemberg, Hessen und das Saarland lagen zuletzt bei mehr als 90%. Einzelne Anstalten wie Rottweil, Offenburg und Ravensburg waren sogar deutlich überbelegt. Bundesfinanzminister Lars Klingbeil zeigt sich offen für pauschale Kürzungen bei Subventionen nach dem sogenannten Rasenmäher-Prinzip. Er sagte, für Teilbereiche könne eine solche Methode am Ende in Frage kommen. Nach seinen Worten wird über Listen mit möglichen Kürzungen bereits seit dem Koalitionsausschuss weiter beraten. Klingbeil begründet das mit der großen Lücke im Bundeshaushalt und kündigt zusätzliche Einsparungen an. Der bisherige Sparbeitrag der Ressorts von 1% ihrer Etats reicht aus seiner Sicht nicht aus. Aus dem Kabinett erwartet er deshalb in den nächsten Wochen weitere konkrete Sparvorschläge. Familienministerin Karin Prien prüft zur Konsolidierung des Haushalts 2027 auch Einschnitte beim Elterngeld. In ihrem Ressort sollen nach den bisherigen Vorgaben mehr als 500 Millionen Euro eingespart werden. Davon 350 Millionen Euro beim Elterngeld. Als mögliche Stellschrauben nannte Prien die Bezugsdauer, die Verteilung der Monate zwischen den Eltern, die Höhe der Leistung und die Lohnersatzrate. Zugleich betonte sie, Elterngeld müsse mindestens 12 Monate absichern, weil erst dann ein Rechtsanspruch auf einen Kita-Platz bestehe. Kürzungen bei der Höhe der Leistung sieht sie kritisch. Auch erneute Eingriffe bei den Einkommensgrenzen lehnt sie eher ab. Prien bezeichnete das Elterngeld als wichtige Familienleistung und als Investition in gut ausgebildete junge Frauen.
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1: Zur Mittagszeit scheint im Sendegebiet verbreitet die Sonne und die Temperaturen liegen schon bei gut 21 Grad. Bis in den Nachmittag hinein wird es noch etwas wärmer. Am Ende stehen Höchstwerte um 24 Grad auf dem Thermometer. Dazu bleibt es trocken und auch der Ostwind ist nur leicht bis mäßig unterwegs. Der Abend verläuft freundlich und angenehm mild. Später in der Nacht gehen die Werte nur auf etwa 14 Grad zurück. Der Samstag wird dann sehr sonnig und noch wärmer, mit Spitzenwerten bis rund 27 Grad. Am Sonntag zeigt sich ein freundlicher Mix aus Sonne und Wolken. Dabei bleibt es trocken und sommerlich warm. Auch der Montag sieht in unserer Region weiter gut aus, mit viel Wärme und nur wenigen Wetterrisiken.
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1: Für die neue ICE-Strecke zwischen Augsburg und Ulm kann die nächste Planungsphase beginnen. Der Bundestag hat dafür am Abend grünes Licht gegeben, auch wenn die Finanzierung des Milliardenprojekts weiter offen ist. Auf der rund 85 Kilometer langen Trasse sollen Fahrgäste künftig in gut 26 Minuten zwischen Augsburg und Ulm unterwegs sein können. Vorgesehen ist eine Höchstgeschwindigkeit von bis zu 300 Kilometern pro Stunde. Die Strecke soll ab Mitte der 30er Jahre entlang der A8 verlaufen. Außerdem ist in Zusmarshausen eine Haltestelle geplant. Der Ausbau soll nach jetzigem Stand mehr als 8 Milliarden Euro kosten. Südzucker im Schwäbischen Rhein hat im vergangenen Geschäftsjahr einen Verlust von rund 362 Millionen Euro gemacht. Auch der Umsatz des Unternehmens ist deutlich zurückgegangen. Als Gründe nennt Südzucker vor allem das schwache Zuckergeschäft und hohe Abschreibungen. Auf die Arbeitsplätze in der Region sollen sich die Verluste vorerst nicht auswirken. Aktionäre gehen in diesem Jahr allerdings leer aus, weil keine Dividende gezahlt wird. Für das laufende Jahr rechnet das Unternehmen immerhin mit einer leichten Stabilisierung. In Zusammaltheim beginnt heute wieder die V-Party, eine der größten Partys in der Region. Gefeiert wird heute und morgen und diesmal steht dafür wieder ein Zirkuszelt bereit. Im vergangenen Jahr hatte ein Unwetter das damalige Zelt stark beschädigt. Deshalb mussten die Veranstalter auf ein Bierzelt ausweichen. Jetzt hoffen sie auf gutes Wetter, weil das erfahrungsgemäß für deutlich höhere Besucherzahlen sorgt. Erwartet werden viele tausend Gäste. Auf dem Programm stehen unter anderem Lasershows, Essen, Drinks sowie Musik von DJs und Bands. Die Landesgartenschau in Donauwörth hat eine weitere wichtige Hürde genommen. Der Stadtrat gab am Abend grünes Licht für die Bebauungspläne im Alfred-Delp-Quartier und im Wörnitz-Park im Heiligkreuzgarten. Bevor die Arbeiten richtig starten können, steht nun noch die offizielle Baugenehmigung aus. Im Wörnitz-Park sollen unter anderem ein neuer Aufenthaltsbereich, Gastronomie und Spielmöglichkeiten für Kinder entstehen. In den kommenden Wochen und Monaten befasst sich der Stadtrat außerdem noch mit dem Donaupark und dem Zusammenweg. In Augsburg startet heute das Modular-Festival zum letzten Mal in seiner bisherigen Form. 3 Tage lang wird am Gaswerk gefeiert, unter anderem mit Auftritten von Ski Agu und einer Rollschuh-Disco im Gaskessel. Die Veranstalter rechnen erneut mit vielen tausend Besucherinnen und Besuchern. Im kommenden Jahr soll das Festival dann nicht mehr in der gewohnten Form stattfinden. Geplant sind mehrere kleinere Veranstaltungen, bei denen Jugendliche noch stärker eingebunden werden sollen. Hintergrund für die Neuaufstellung sind vor allem gestiegene Kosten, zum Beispiel bei der Technik.
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1: Hallo, schön, dass ich dabei sein darf bei eurem Wochenendstart. Immer am Samstag ab 18 Uhr. Da treffen wir uns 2 Stunden vor der Party am Samstagabend. Zu guter Musik und viel Informationen und natürlich auch ein bisschen zum Aufwärmen fürs Wochenende. Also, wir haben eine Verabredung und ich freue mich und ihr hoffentlich auch. Bis bald. 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
1: US-Präsident Donald Trump will zusätzlich 5000 Soldaten nach Polen schicken. Konkrete Angaben dazu, wann die Verlegung beginnt und aus welchen Standorten die Truppen kommen sollen, nannte er nicht. Als Begründung verwies Trump auf sein gutes Verhältnis zum polnischen Präsidenten Karol Nawrocki. Erst vor rund 3 Wochen hatte seine Regierung den Abzug von etwa 5000 Soldaten aus Deutschland angekündigt. Polen betont zugleich, dass die Zahl der amerikanischen Soldaten im Land nicht sinken werde und weiter an einer Aufstockung gearbeitet werde. Hintergrund sind Berichte über eine verschobene Verlegung einer Kampfbrigade sowie neue Spannungen vor dem NATO-Treffen in Schweden. Der Bund hat im vergangenen Jahr 24,8 Milliarden Euro für Flucht und Migration ausgegeben. Das waren 3,2 Milliarden weniger als im Jahr davor und zugleich der niedrigste Stand seit dem Jahr 2021. In dem Betrag enthalten sind unter anderem Bundesmittel für Flüchtlings- und Integrationskosten der Länder und Kommunen sowie eine Pauschale von 7.500 Euro pro Asylerstantrag. Für das Jahr 2025 überwies der Bund dafür zunächst eine Abschlagszahlung von 1 Milliarde 250 Millionen Euro. Nach dem Bericht ergibt sich daraus nun ein Rückforderungsanspruch des Bundes von 250 Millionen Euro gegenüber den Ländern. Mehrere Länder halten die Bundesmittel trotzdem für zu niedrig und verweisen auf weiter steigende Kosten, etwa bei unbegleiteten minderjährigen Flüchtlingen. Die Gefängnisse in Deutschland stoßen immer stärker an ihre Grenzen. Nach einer Befragung der Landesjustizbehörden gelten die Justizvollzugsanstalten inzwischen in 10 von 16 Bundesländern als voll belegt. Bundesweit liegt die durchschnittliche Auslastung der Haftplätze bei gut 86%, wobei Fachleute schon ab 85-90% von Vollbelegung sprechen. Besonders angespannt ist die Lage in Bremen mit einer Belegungsquote von 103%. Auch Rheinland-Pfalz, Hamburg, Baden-Württemberg, Hessen und das Saarland lagen zuletzt bei mehr als 90%. Einzelne Anstalten wie Rottweil, Offenburg und Ravensburg waren sogar deutlich überbelegt. Bundesfinanzminister Lars Klingbeil zeigt sich offen für pauschale Kürzungen bei Subventionen nach dem sogenannten Rasenmäher-Prinzip. Er sagte, für Teilbereiche könne eine solche Methode am Ende in Frage kommen. Nach seinen Worten wird über Listen mit möglichen Kürzungen bereits seit dem Koalitionsausschuss weiter beraten. Klingbeil begründet das mit der großen Lücke im Bundeshaushalt und kündigt zusätzliche Einsparungen an. Der bisherige Sparbeitrag der Ressorts von 1% ihrer Etats reicht aus seiner Sicht nicht aus. Aus dem Kabinett erwartet er deshalb in den nächsten Wochen weitere konkrete Sparvorschläge. Familienministerin Karin Prien prüft zur Konsolidierung des Haushalts 2027 auch Einschnitte beim Elterngeld. In ihrem Ressort sollen nach den bisherigen Vorgaben mehr als 500 Millionen Euro eingespart werden. Davon 350 Millionen Euro beim Elterngeld. Als mögliche Stellschrauben nannte Prien die Bezugsdauer, die Verteilung der Monate zwischen den Eltern, die Höhe der Leistung und die Lohnersatzrate. Zugleich betonte sie, Elterngeld müsse mindestens 12 Monate absichern, weil erst dann ein Rechtsanspruch auf einen Kita-Platz bestehe. Kürzungen bei der Höhe der Leistung sieht sie kritisch. Auch erneute Eingriffe bei den Einkommensgrenzen lehnt sie eher ab. Prien bezeichnete das Elterngeld als wichtige Familienleistung und als Investition in gut ausgebildete junge Frauen.
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1: Zur Mittagszeit scheint im Sendegebiet verbreitet die Sonne und die Temperaturen liegen schon bei gut 21 Grad. Bis in den Nachmittag hinein wird es noch etwas wärmer. Am Ende stehen Höchstwerte um 24 Grad auf dem Thermometer. Dazu bleibt es trocken und auch der Ostwind ist nur leicht bis mäßig unterwegs. Der Abend verläuft freundlich und angenehm mild. Später in der Nacht gehen die Werte nur auf etwa 14 Grad zurück. Der Samstag wird dann sehr sonnig und noch wärmer, mit Spitzenwerten bis rund 27 Grad. Am Sonntag zeigt sich ein freundlicher Mix aus Sonne und Wolken. Dabei bleibt es trocken und sommerlich warm. Auch der Montag sieht in unserer Region weiter gut aus, mit viel Wärme und nur wenigen Wetterrisiken.
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1: US-Präsident Donald Trump will zusätzlich 5000 Soldaten nach Polen schicken. Konkrete Angaben dazu, wann die Verlegung beginnt und aus welchen Standorten die Truppen kommen sollen, nannte er nicht. Als Begründung verwies Trump auf sein gutes Verhältnis zum polnischen Präsidenten Karol Nawrocki. Erst vor rund 3 Wochen hatte seine Regierung den Abzug von etwa 5000 Soldaten aus Deutschland angekündigt. Polen betont zugleich, dass die Zahl der amerikanischen Soldaten im Land nicht sinken werde und weiter an einer Aufstockung gearbeitet werde. Hintergrund sind Berichte über eine verschobene Verlegung einer Kampfbrigade sowie neue Spannungen vor dem NATO-Treffen in Schweden. Der Bund hat im vergangenen Jahr 24,8 Milliarden Euro für Flucht und Migration ausgegeben. Das waren 3,2 Milliarden weniger als im Jahr davor und zugleich der niedrigste Stand seit dem Jahr 2021. In dem Betrag enthalten sind unter anderem Bundesmittel für Flüchtlings- und Integrationskosten der Länder und Kommunen sowie eine Pauschale von 7.500 Euro pro Asylerstantrag. Für das Jahr 2025 überwies der Bund dafür zunächst eine Abschlagszahlung von 1 Milliarde 250 Millionen Euro. Nach dem Bericht ergibt sich daraus nun ein Rückforderungsanspruch des Bundes von 250 Millionen Euro gegenüber den Ländern. Mehrere Länder halten die Bundesmittel trotzdem für zu niedrig und verweisen auf weiter steigende Kosten, etwa bei unbegleiteten minderjährigen Flüchtlingen. Die Gefängnisse in Deutschland stoßen immer stärker an ihre Grenzen. Nach einer Befragung der Landesjustizbehörden gelten die Justizvollzugsanstalten inzwischen in 10 von 16 Bundesländern als voll belegt. Bundesweit liegt die durchschnittliche Auslastung der Haftplätze bei gut 86%, wobei Fachleute schon ab 85-90% von Vollbelegung sprechen. Besonders angespannt ist die Lage in Bremen mit einer Belegungsquote von 103%. Auch Rheinland-Pfalz, Hamburg, Baden-Württemberg, Hessen und das Saarland lagen zuletzt bei mehr als 90%. Einzelne Anstalten wie Rottweil, Offenburg und Ravensburg waren sogar deutlich überbelegt. Bundesfinanzminister Lars Klingbeil zeigt sich offen für pauschale Kürzungen bei Subventionen nach dem sogenannten Rasenmäher-Prinzip. Er sagte, für Teilbereiche könne eine solche Methode am Ende in Frage kommen. Nach seinen Worten wird über Listen mit möglichen Kürzungen bereits seit dem Koalitionsausschuss weiter beraten. Klingbeil begründet das mit der großen Lücke im Bundeshaushalt und kündigt zusätzliche Einsparungen an. Der bisherige Sparbeitrag der Ressorts von 1% ihrer Etats reicht aus seiner Sicht nicht aus. Aus dem Kabinett erwartet er deshalb in den nächsten Wochen weitere konkrete Sparvorschläge. Familienministerin Karin Prien prüft zur Konsolidierung des Haushalts 2027 auch Einschnitte beim Elterngeld. In ihrem Ressort sollen nach den bisherigen Vorgaben mehr als 500 Millionen Euro eingespart werden. Davon 350 Millionen Euro beim Elterngeld. Als mögliche Stellschrauben nannte Prien die Bezugsdauer, die Verteilung der Monate zwischen den Eltern, die Höhe der Leistung und die Lohnersatzrate. Zugleich betonte sie, Elterngeld müsse mindestens 12 Monate absichern, weil erst dann ein Rechtsanspruch auf einen Kita-Platz bestehe. Kürzungen bei der Höhe der Leistung sieht sie kritisch. Auch erneute Eingriffe bei den Einkommensgrenzen lehnt sie eher ab. Prien bezeichnete das Elterngeld als wichtige Familienleistung und als Investition in gut ausgebildete junge Frauen.
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1: Am Nachmittag zeigt sich das Wetter im Radio NNWW-Land von seiner besten Seite. Die Sonne scheint verbreitet, es bleibt trocken und die Temperaturen steigen auf angenehme 23 bis 24 Grad. Dazu weht nur ein schwacher bis mäßiger Ostwind. Bis zum Abend ändert sich kaum etwas, erst später in der Nacht kühlt es auf etwa 14 Grad ab. Der Samstag bringt dann viel Sonnenschein und noch etwas mehr Wärme mit Werten bis 27 Grad. Auch der Sonntag bleibt freundlich und warm, dann mischen sich nur ein paar Wolken unter die Sonne. Zum Montag hin hält sich das frühsommerliche Wetter bei uns weiter, trocken und angenehm warm.
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1: Schönen Freitagnachmittag bei Radio NWW am Nachmittag. Draußen meint es der Mai gerade richtig gut mit uns. Und genauso klingt auch dieser Start in den Wochenendmodus. Phil Collins nimmt uns jetzt mit You'll Be In My Heart.
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Das war Karl der Käfer. Und wenn man heute aus dem Fenster schaut, hat der Freitag eher Sonnenbrille als Regenjacke dabei. Wir bleiben gut gelaunt und legen Lady Gaga mit Paparazzi nach.

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Heat haben gerade Augenblink geliefert. Und ehrlich, bei diesem Wetter kann man schon anfangen, den Grill fürs Wochenende innerlich vorzuheizen. Jetzt wird es leichter und sonniger mit M-Day und Alessia Labate, Kind of Love.

Cream waren das mit White Room. Vielleicht sitzt ihr gerade schon mit offenem Fenster im Büro, auf dem Balkon oder plant heimlich den Feierabend auf der Terrasse. Dann passt das jetzt perfekt. Big Country, Look Away.

kann ihn schon förmlich riechen, den Feierabend. Und wir begleiten euch bis dahin. 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

Have you ever seen the rain, haben wir gerade gehört. Heute darf die Frage fast schmunzelnd gestellt werden, denn vor uns liegt Traumwetter mit viel Sonne. Jetzt ziehen wir den Nachmittag noch ein Stück heller auf mit Kungs, David Guetta und Izzy Bezou. All night long.

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1: US-Präsident Donald Trump will zusätzlich 5000 Soldaten nach Polen schicken. Konkrete Angaben dazu, wann die Verlegung beginnt und aus welchen Standorten die Truppen kommen sollen, nannte er nicht. Als Begründung verwies Trump auf sein gutes Verhältnis zum polnischen Präsidenten Karol Nawrocki. Erst vor rund 3 Wochen hatte seine Regierung den Abzug von etwa 5000 Soldaten aus Deutschland angekündigt. Polen betont zugleich, dass die Zahl der amerikanischen Soldaten im Land nicht sinken werde und weiter an einer Aufstockung gearbeitet werde. Hintergrund sind Berichte über eine verschobene Verlegung einer Kampfbrigade sowie neue Spannungen vor dem NATO-Treffen in Schweden. Der Bund hat im vergangenen Jahr 24,8 Milliarden Euro für Flucht und Migration ausgegeben. Das waren 3,2 Milliarden weniger als im Jahr davor und zugleich der niedrigste Stand seit dem Jahr 2021. In dem Betrag enthalten sind unter anderem Bundesmittel für Flüchtlings- und Integrationskosten der Länder und Kommunen sowie eine Pauschale von 7.500 Euro pro Asylerstantrag. Für das Jahr 2025 überwies der Bund dafür zunächst eine Abschlagszahlung von 1 Milliarde 250 Millionen Euro. Nach dem Bericht ergibt sich daraus nun ein Rückforderungsanspruch des Bundes von 250 Millionen Euro gegenüber den Ländern. Mehrere Länder halten die Bundesmittel trotzdem für zu niedrig und verweisen auf weiter steigende Kosten, etwa bei unbegleiteten minderjährigen Flüchtlingen. Die Gefängnisse in Deutschland stoßen immer stärker an ihre Grenzen. Nach einer Befragung der Landesjustizbehörden gelten die Justizvollzugsanstalten inzwischen in 10 von 16 Bundesländern als voll belegt. Bundesweit liegt die durchschnittliche Auslastung der Haftplätze bei gut 86%, wobei Fachleute schon ab 85-90% von Vollbelegung sprechen. Besonders angespannt ist die Lage in Bremen mit einer Belegungsquote von 103%. Auch Rheinland-Pfalz, Hamburg, Baden-Württemberg, Hessen und das Saarland lagen zuletzt bei mehr als 90%. Einzelne Anstalten wie Rottweil, Offenburg und Ravensburg waren sogar deutlich überbelegt. Bundesfinanzminister Lars Klingbeil zeigt sich offen für pauschale Kürzungen bei Subventionen nach dem sogenannten Rasenmäher-Prinzip. Er sagte, für Teilbereiche könne eine solche Methode am Ende in Frage kommen. Nach seinen Worten wird über Listen mit möglichen Kürzungen bereits seit dem Koalitionsausschuss weiter beraten. Klingbeil begründet das mit der großen Lücke im Bundeshaushalt und kündigt zusätzliche Einsparungen an. Der bisherige Sparbeitrag der Ressorts von 1% ihrer Etats reicht aus seiner Sicht nicht aus. Aus dem Kabinett erwartet er deshalb in den nächsten Wochen weitere konkrete Sparvorschläge. Familienministerin Karin Prien prüft zur Konsolidierung des Haushalts 2027 auch Einschnitte beim Elterngeld. In ihrem Ressort sollen nach den bisherigen Vorgaben mehr als 500 Millionen Euro eingespart werden. Davon 350 Millionen Euro beim Elterngeld. Als mögliche Stellschrauben nannte Prien die Bezugsdauer, die Verteilung der Monate zwischen den Eltern, die Höhe der Leistung und die Lohnersatzrate. Zugleich betonte sie, Elterngeld müsse mindestens 12 Monate absichern, weil erst dann ein Rechtsanspruch auf einen Kita-Platz bestehe. Kürzungen bei der Höhe der Leistung sieht sie kritisch. Auch erneute Eingriffe bei den Einkommensgrenzen lehnt sie eher ab. Prien bezeichnete das Elterngeld als wichtige Familienleistung und als Investition in gut ausgebildete junge Frauen.
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1: Am Nachmittag zeigt sich das Wetter im Radio NNWW-Land von seiner besten Seite. Die Sonne scheint verbreitet, es bleibt trocken und die Temperaturen steigen auf angenehme 23 bis 24 Grad. Dazu weht nur ein schwacher bis mäßiger Ostwind. Bis zum Abend ändert sich kaum etwas, erst später in der Nacht kühlt es auf etwa 14 Grad ab. Der Samstag bringt dann viel Sonnenschein und noch etwas mehr Wärme mit Werten bis 27 Grad. Auch der Sonntag bleibt freundlich und warm, dann mischen sich nur ein paar Wolken unter die Sonne. Zum Montag hin hält sich das frühsommerliche Wetter bei uns weiter, trocken und angenehm warm.
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1: Hier ist Radio NWW am Nachmittag, euer Freitagsbegleiter Richtung Wochenende. Wenn das so weitergeht, dann riecht es heute Abend in vielen Gärten nach Grillkohle und morgen vielleicht schon nach Sonnencreme. Robbie Williams startet diese Stunde mit Trippin'.

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Mark Almond mit Something's Gotten Hold of My Heart. Und genau dieses Gefühl haben viele wahrscheinlich gerade beim Blick auf die Wetterprognose fürs Wochenende. Sonne satt und richtig Lust auf draußen. Whitney Houston mit I'm Every Woman.

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Felix Jähn und Jasmine Thompson waren das hier bei Radio NWW. Wer schon überlegt, was am Wochenende geht, Terrasse, Radeltour oder einfach mal stundenlang draußen sitzen, der hat diesmal wirklich freie Auswahl. Milo und Skip Marley mit Until the Sun Comes.

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1: In Augsburg startet heute das Modular-Festival zum letzten Mal in seiner bisherigen Form. 3 Tage lang wird am Gaswerk gefeiert, unter anderem mit Auftritten von Ski Agu und einer Rollschuh-Disco im Gaskessel. Die Veranstalter rechnen erneut mit vielen tausend Besucherinnen und Besuchern. Im kommenden Jahr soll das Festival dann nicht mehr in der gewohnten Form stattfinden. Geplant sind mehrere kleinere Veranstaltungen, bei denen Jugendliche noch stärker eingebunden werden sollen. Hintergrund für die Neuaufstellung sind vor allem gestiegene Kosten, zum Beispiel bei der Technik. Die Landesgartenschau in Donauwörth hat eine weitere wichtige Hürde genommen. Der Stadtrat gab am Abend grünes Licht für die Bebauungspläne im Alfred-Delp-Quartier und im Wörnitz-Park im Heiligkreuzgarten. Bevor die Arbeiten richtig starten können, steht nun noch die offizielle Baugenehmigung aus. Im Wörnitz-Park sollen unter anderem ein neuer Aufenthaltsbereich, Gastronomie und Spielmöglichkeiten für Kinder entstehen. In den kommenden Wochen und Monaten befasst sich der Stadtrat außerdem noch mit dem Donaupark und dem Zusammenweg. Für die neue ICE-Strecke zwischen Augsburg und Ulm kann die nächste Planungsphase beginnen. Der Bundestag hat dafür am Abend grünes Licht gegeben, auch wenn die Finanzierung des Milliardenprojekts weiter offen ist. Auf der rund 85 Kilometer langen Trasse sollen Fahrgäste künftig in gut 26 Minuten zwischen Augsburg und Ulm unterwegs sein können. Vorgesehen ist eine Höchstgeschwindigkeit von bis zu 300 Kilometern pro Stunde. Die Strecke soll ab Mitte der 30er Jahre entlang der A8 verlaufen. Außerdem ist in Zusmarshausen eine Haltestelle geplant. Der Ausbau soll nach jetzigem Stand mehr als 8 Milliarden Euro kosten. Südzucker im Schwäbischen Rhein hat im vergangenen Geschäftsjahr einen Verlust von rund 362 Millionen Euro gemacht. Auch der Umsatz des Unternehmens ist deutlich zurückgegangen. Als Gründe nennt Südzucker vor allem das schwache Zuckergeschäft und hohe Abschreibungen. Auf die Arbeitsplätze in der Region sollen sich die Verluste vorerst nicht auswirken. Aktionäre gehen in diesem Jahr allerdings leer aus, weil keine Dividende gezahlt wird. Für das laufende Jahr rechnet das Unternehmen immerhin mit einer leichten Stabilisierung. In Zusammaltheim beginnt heute wieder die V-Party, eine der größten Partys in der Region. Gefeiert wird heute und morgen und diesmal steht dafür wieder ein Zirkuszelt bereit. Im vergangenen Jahr hatte ein Unwetter das damalige Zelt stark beschädigt. Deshalb mussten die Veranstalter auf ein Bierzelt ausweichen. Jetzt hoffen sie auf gutes Wetter, weil das erfahrungsgemäß für deutlich höhere Besucherzahlen sorgt. Erwartet werden viele tausend Gäste. Auf dem Programm stehen unter anderem Lasershows, Essen, Drinks sowie Musik von DJs und Bands.
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Wild Thing haben wir gerade gehört. Und falls ihr das Wochenende lieber entspannt statt wild angeht, eine Decke, ein kühles Getränk und ein Platz in der Sonne reichen ja manchmal schon völlig aus. Daryl Hall mit Dreamtime.

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Claudia Korek war das mit iMockDeDoc. Und vielleicht sagt ihr uns einmal, wie euer Schönwetterwochenende aussieht. Raus ins Grüne, grillen, See oder einfach Füße hoch. Jetzt erst

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1: US-Präsident Donald Trump will zusätzlich 5000 Soldaten nach Polen schicken. Konkrete Angaben dazu, wann die Verlegung beginnt und aus welchen Standorten die Truppen kommen sollen, nannte er nicht. Als Begründung verwies Trump auf sein gutes Verhältnis zum polnischen Präsidenten Karol Nawrocki. Erst vor rund 3 Wochen hatte seine Regierung den Abzug von etwa 5000 Soldaten aus Deutschland angekündigt. Polen betont zugleich, dass die Zahl der amerikanischen Soldaten im Land nicht sinken werde und weiter an einer Aufstockung gearbeitet werde. Hintergrund sind Berichte über eine verschobene Verlegung einer Kampfbrigade sowie neue Spannungen vor dem NATO-Treffen in Schweden. Der Bund hat im vergangenen Jahr 24,8 Milliarden Euro für Flucht und Migration ausgegeben. Das waren 3,2 Milliarden weniger als im Jahr davor und zugleich der niedrigste Stand seit dem Jahr 2021. In dem Betrag enthalten sind unter anderem Bundesmittel für Flüchtlings- und Integrationskosten der Länder und Kommunen sowie eine Pauschale von 7.500 Euro pro Asylerstantrag. Für das Jahr 2025 überwies der Bund dafür zunächst eine Abschlagszahlung von 1 Milliarde 250 Millionen Euro. Nach dem Bericht ergibt sich daraus nun ein Rückforderungsanspruch des Bundes von 250 Millionen Euro gegenüber den Ländern. Mehrere Länder halten die Bundesmittel trotzdem für zu niedrig und verweisen auf weiter steigende Kosten, etwa bei unbegleiteten minderjährigen Flüchtlingen. Die Gefängnisse in Deutschland stoßen immer stärker an ihre Grenzen. Nach einer Befragung der Landesjustizbehörden gelten die Justizvollzugsanstalten inzwischen in 10 von 16 Bundesländern als voll belegt. Bundesweit liegt die durchschnittliche Auslastung der Haftplätze bei gut 86%, wobei Fachleute schon ab 85-90% von Vollbelegung sprechen. Besonders angespannt ist die Lage in Bremen mit einer Belegungsquote von 103%. Auch Rheinland-Pfalz, Hamburg, Baden-Württemberg, Hessen und das Saarland lagen zuletzt bei mehr als 90%. Einzelne Anstalten wie Rottweil, Offenburg und Ravensburg waren sogar deutlich überbelegt. Bundesfinanzminister Lars Klingbeil zeigt sich offen für pauschale Kürzungen bei Subventionen nach dem sogenannten Rasenmäher-Prinzip. Er sagte, für Teilbereiche könne eine solche Methode am Ende in Frage kommen. Nach seinen Worten wird über Listen mit möglichen Kürzungen bereits seit dem Koalitionsausschuss weiter beraten. Klingbeil begründet das mit der großen Lücke im Bundeshaushalt und kündigt zusätzliche Einsparungen an. Der bisherige Sparbeitrag der Ressorts von 1% ihrer Etats reicht aus seiner Sicht nicht aus. Aus dem Kabinett erwartet er deshalb in den nächsten Wochen weitere konkrete Sparvorschläge. Familienministerin Karin Prien prüft zur Konsolidierung des Haushalts 2027 auch Einschnitte beim Elterngeld. In ihrem Ressort sollen nach den bisherigen Vorgaben mehr als 500 Millionen Euro eingespart werden. Davon 350 Millionen Euro beim Elterngeld. Als mögliche Stellschrauben nannte Prien die Bezugsdauer, die Verteilung der Monate zwischen den Eltern, die Höhe der Leistung und die Lohnersatzrate. Zugleich betonte sie, Elterngeld müsse mindestens 12 Monate absichern, weil erst dann ein Rechtsanspruch auf einen Kita-Platz bestehe. Kürzungen bei der Höhe der Leistung sieht sie kritisch. Auch erneute Eingriffe bei den Einkommensgrenzen lehnt sie eher ab. Prien bezeichnete das Elterngeld als wichtige Familienleistung und als Investition in gut ausgebildete junge Frauen.
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1: Im Laufe des Nachmittags bleibt es in unserer Region sonnig und trocken. Die Temperaturen erreichen ihren Höchststand bei rund 24 Grad und der Wind aus Osten bleibt schwach bis mäßig. Auch am frühen Abend ist noch freundliches Wetter angesagt. Erst in der Nacht gehen die Werte langsam auf etwa 14 Grad zurück. Der Samstag zeigt sich anschließend sehr sonnig und wird mit bis zu 27 Grad noch wärmer als heute. Am Sonntag bleibt es ebenfalls angenehm warm, dann ziehen nur zeitweise ein paar lockere Wolken durch. Der Montag macht nach jetzigem Stand genauso weiter, mit viel Wärme, trockenem Wetter und nur wenig Wind im Sendegebiet.
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1: Willkommen in der 4-Uhr-Stunde bei Radio NWW am Nachmittag. Das Wochenende rückt näher, die Sonne bleibt freundlich und man spürt schon dieses leichte Kribbeln, wenn der Alltag langsam locker lässt. Ricky Nelson macht den Anfang mit Hello Mary Lou, Goodbye Heart.

Praying Birds waren das mit Blueprint. Vielleicht zeichnet ihr innerlich längst schon den Plan für morgen. See, Spaziergang, Biergarten oder einfach Balkonien. Hauptsache draußen. Montel Jordan mit This is how we do it. 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

Fleetwood Mac haben gerade The Chain gespielt. Und bei so einer Wetterlage hängt die gute Laune heute wirklich von Stunde zu Stunde fester zusammen. Jetzt kommen Ex Amarillo mit Renegades.

Two Pilots waren das mit Riptide. Für alle, denen 16 bis 17 Grad im Badesee noch zu mutig sind, es gibt in der Region ja auch Freibäder mit angenehm warmen Becken. Zum Beispiel am Plärrer mit bis zu 24 Grad. Jetzt Philipp Bailey mit Easy Love.

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Pharrell Williams war das mit Piece by Piece. Und falls ihr schon in den Feierabend rollt, dann nehmt euch ruhig ein bisschen Vorfreude mit. Dieses Wochenende hat echtes Draußenpotenzial. Sweet mit Alexander Graham.

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1: US-Präsident Donald Trump will zusätzlich 5000 Soldaten nach Polen schicken. Konkrete Angaben dazu, wann die Verlegung beginnt und aus welchen Standorten die Truppen kommen sollen, nannte er nicht. Als Begründung verwies Trump auf sein gutes Verhältnis zum polnischen Präsidenten Karol Nawrocki. Erst vor rund 3 Wochen hatte seine Regierung den Abzug von etwa 5000 Soldaten aus Deutschland angekündigt. Polen betont zugleich, dass die Zahl der amerikanischen Soldaten im Land nicht sinken werde und weiter an einer Aufstockung gearbeitet werde. Hintergrund sind Berichte über eine verschobene Verlegung einer Kampfbrigade sowie neue Spannungen vor dem NATO-Treffen in Schweden. Der Bund hat im vergangenen Jahr 24,8 Milliarden Euro für Flucht und Migration ausgegeben. Das waren 3,2 Milliarden weniger als im Jahr davor und zugleich der niedrigste Stand seit dem Jahr 2021. In dem Betrag enthalten sind unter anderem Bundesmittel für Flüchtlings- und Integrationskosten der Länder und Kommunen sowie eine Pauschale von 7.500 Euro pro Asylerstantrag. Für das Jahr 2025 überwies der Bund dafür zunächst eine Abschlagszahlung von 1 Milliarde 250 Millionen Euro. Nach dem Bericht ergibt sich daraus nun ein Rückforderungsanspruch des Bundes von 250 Millionen Euro gegenüber den Ländern. Mehrere Länder halten die Bundesmittel trotzdem für zu niedrig und verweisen auf weiter steigende Kosten, etwa bei unbegleiteten minderjährigen Flüchtlingen. Die Gefängnisse in Deutschland stoßen immer stärker an ihre Grenzen. Nach einer Befragung der Landesjustizbehörden gelten die Justizvollzugsanstalten inzwischen in 10 von 16 Bundesländern als voll belegt. Bundesweit liegt die durchschnittliche Auslastung der Haftplätze bei gut 86%, wobei Fachleute schon ab 85-90% von Vollbelegung sprechen. Besonders angespannt ist die Lage in Bremen mit einer Belegungsquote von 103%. Auch Rheinland-Pfalz, Hamburg, Baden-Württemberg, Hessen und das Saarland lagen zuletzt bei mehr als 90%. Einzelne Anstalten wie Rottweil, Offenburg und Ravensburg waren sogar deutlich überbelegt. Bundesfinanzminister Lars Klingbeil zeigt sich offen für pauschale Kürzungen bei Subventionen nach dem sogenannten Rasenmäher-Prinzip. Er sagte, für Teilbereiche könne eine solche Methode am Ende in Frage kommen. Nach seinen Worten wird über Listen mit möglichen Kürzungen bereits seit dem Koalitionsausschuss weiter beraten. Klingbeil begründet das mit der großen Lücke im Bundeshaushalt und kündigt zusätzliche Einsparungen an. Der bisherige Sparbeitrag der Ressorts von 1% ihrer Etats reicht aus seiner Sicht nicht aus. Aus dem Kabinett erwartet er deshalb in den nächsten Wochen weitere konkrete Sparvorschläge. Familienministerin Karin Prien prüft zur Konsolidierung des Haushalts 2027 auch Einschnitte beim Elterngeld. In ihrem Ressort sollen nach den bisherigen Vorgaben mehr als 500 Millionen Euro eingespart werden. Davon 350 Millionen Euro beim Elterngeld. Als mögliche Stellschrauben nannte Prien die Bezugsdauer, die Verteilung der Monate zwischen den Eltern, die Höhe der Leistung und die Lohnersatzrate. Zugleich betonte sie, Elterngeld müsse mindestens 12 Monate absichern, weil erst dann ein Rechtsanspruch auf einen Kita-Platz bestehe. Kürzungen bei der Höhe der Leistung sieht sie kritisch. Auch erneute Eingriffe bei den Einkommensgrenzen lehnt sie eher ab. Prien bezeichnete das Elterngeld als wichtige Familienleistung und als Investition in gut ausgebildete junge Frauen.
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1: Im Laufe des Nachmittags bleibt es in unserer Region sonnig und trocken. Die Temperaturen erreichen ihren Höchststand bei rund 24 Grad und der Wind aus Osten bleibt schwach bis mäßig. Auch am frühen Abend ist noch freundliches Wetter angesagt. Erst in der Nacht gehen die Werte langsam auf etwa 14 Grad zurück. Der Samstag zeigt sich anschließend sehr sonnig und wird mit bis zu 27 Grad noch wärmer als heute. Am Sonntag bleibt es ebenfalls angenehm warm, dann ziehen nur zeitweise ein paar lockere Wolken durch. Der Montag macht nach jetzigem Stand genauso weiter, mit viel Wärme, trockenem Wetter und nur wenig Wind im Sendegebiet.
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1: Hier ist Radio NWW am Nachmittag in der letzten Stunde vor dem Feierabendprogramm. Die Sonne macht weiter einen auf Wochenendanimateur und wir liefern euch den passenden Sound dazu. Pink startet mit Stupid Girls.

Marcel war das mit Tainted Love. Wenn ihr heute oder morgen an den See wollt, denkt dran, die Augsburger Badeseen sind mit 16 bis 17 Grad noch eher etwas für Mutige. Jetzt Jimmy Cliff mit I Can See Clearly Now.

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Nancy Sinatra haben wir gerade gehört. Und wir wollen von euch wissen, was macht ihr bei diesem Traumwetter? Grill anschmeißen, in den See springen oder stundenlang auf der Terrasse sitzen? Ruft an unter 0821 999 84 04 44. Jetzt Jive Bunny and the Master Mixers mit That's What I Like.

I los minuts 3. Na, stressen lasse ich mich nicht. Was? Von wegen stressen? Ich und stressen.

Podcast Next 2 war das hier bei Radio NBW. Ihr könnt uns übrigens unter derselben Nummer auch per WhatsApp schreiben oder eine Sprachnachricht schicken. Außerdem direkt über unsere Webseite ins Studio funken oder uns eine E-Mail senden. Jetzt Taylor Swift mit Love Story.

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Sweet waren das mit Wigwam Bam. Und ab 18 Uhr übernimmt bei uns Jörg Weber mit Servus Feierabend die wohlverdiente schönste Zeit des Tages im Radio. Vorher schicken wir euch noch mit Fast Boy und Good Life weiter in diesen sonnigen Freitagabend.

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1: US-Präsident Donald Trump will zusätzlich 5000 Soldaten nach Polen schicken. Konkrete Angaben dazu, wann die Verlegung beginnt und aus welchen Standorten die Truppen kommen sollen, nannte er nicht. Als Begründung verwies Trump auf sein gutes Verhältnis zum polnischen Präsidenten Karol Nawrocki. Erst vor rund 3 Wochen hatte seine Regierung den Abzug von etwa 5000 Soldaten aus Deutschland angekündigt. Polen betont zugleich, dass die Zahl der amerikanischen Soldaten im Land nicht sinken werde und weiter an einer Aufstockung gearbeitet werde. Hintergrund sind Berichte über eine verschobene Verlegung einer Kampfbrigade sowie neue Spannungen vor dem NATO-Treffen in Schweden. Der Bund hat im vergangenen Jahr 24,8 Milliarden Euro für Flucht und Migration ausgegeben. Das waren 3,2 Milliarden weniger als im Jahr davor und zugleich der niedrigste Stand seit dem Jahr 2021. In dem Betrag enthalten sind unter anderem Bundesmittel für Flüchtlings- und Integrationskosten der Länder und Kommunen sowie eine Pauschale von 7.500 Euro pro Asylerstantrag. Für das Jahr 2025 überwies der Bund dafür zunächst eine Abschlagszahlung von 1 Milliarde 250 Millionen Euro. Nach dem Bericht ergibt sich daraus nun ein Rückforderungsanspruch des Bundes von 250 Millionen Euro gegenüber den Ländern. Mehrere Länder halten die Bundesmittel trotzdem für zu niedrig und verweisen auf weiter steigende Kosten, etwa bei unbegleiteten minderjährigen Flüchtlingen. Die Gefängnisse in Deutschland stoßen immer stärker an ihre Grenzen. Nach einer Befragung der Landesjustizbehörden gelten die Justizvollzugsanstalten inzwischen in 10 von 16 Bundesländern als voll belegt. Bundesweit liegt die durchschnittliche Auslastung der Haftplätze bei gut 86%, wobei Fachleute schon ab 85-90% von Vollbelegung sprechen. Besonders angespannt ist die Lage in Bremen mit einer Belegungsquote von 103%. Auch Rheinland-Pfalz, Hamburg, Baden-Württemberg, Hessen und das Saarland lagen zuletzt bei mehr als 90%. Einzelne Anstalten wie Rottweil, Offenburg und Ravensburg waren sogar deutlich überbelegt. Bundesfinanzminister Lars Klingbeil zeigt sich offen für pauschale Kürzungen bei Subventionen nach dem sogenannten Rasenmäher-Prinzip. Er sagte, für Teilbereiche könne eine solche Methode am Ende in Frage kommen. Nach seinen Worten wird über Listen mit möglichen Kürzungen bereits seit dem Koalitionsausschuss weiter beraten. Klingbeil begründet das mit der großen Lücke im Bundeshaushalt und kündigt zusätzliche Einsparungen an. Der bisherige Sparbeitrag der Ressorts von 1% ihrer Etats reicht aus seiner Sicht nicht aus. Aus dem Kabinett erwartet er deshalb in den nächsten Wochen weitere konkrete Sparvorschläge. Familienministerin Karin Prien prüft zur Konsolidierung des Haushalts 2027 auch Einschnitte beim Elterngeld. In ihrem Ressort sollen nach den bisherigen Vorgaben mehr als 500 Millionen Euro eingespart werden. Davon 350 Millionen Euro beim Elterngeld. Als mögliche Stellschrauben nannte Prien die Bezugsdauer, die Verteilung der Monate zwischen den Eltern, die Höhe der Leistung und die Lohnersatzrate. Zugleich betonte sie, Elterngeld müsse mindestens 12 Monate absichern, weil erst dann ein Rechtsanspruch auf einen Kita-Platz bestehe. Kürzungen bei der Höhe der Leistung sieht sie kritisch. Auch erneute Eingriffe bei den Einkommensgrenzen lehnt sie eher ab. Prien bezeichnete das Elterngeld als wichtige Familienleistung und als Investition in gut ausgebildete junge Frauen.
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1: Heute Abend bleibt es im Sendegebiet noch lange freundlich und mild. Bei meist klarem Himmel oder nur lockeren Wolken liegen die Temperaturen zunächst noch bei rund 24 Grad. In der Nacht wird es ruhig und trocken, die Werte sinken bis zum Morgen auf etwa 14 Grad. Der Samstag startet sonnig und legt tagsüber deutlich zu, am Nachmittag sind bis zu 27 Grad drin. Auch der Sonntag bringt freundliches und warmes Wetter, dann wechseln sich Sonne und ein paar Wolken ab. Zum Montag hin bleibt die Wetterlage in unserer Region stabil, mit sommerlicher Wärme, viel Trockenheit und nur schwachem Wind.
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1: Ganz genau so ist es am heutigen Freitagabend. Das ist wieder da, der Freitag, nicht? Ich begleite dich in deinen wohlverdienten Feierabend. Ich begleite dich, wenn du bei der Arbeit bist, wenn du im Auto unterwegs bist. Und vor allem machen wir heute auch Auftakt zum Wochenende. Für dich gibt's ein herzliches Hallo.

macht einfach gute Sounds, nicht? Da ist Gabe Ford. Hat einen musikalischen Einstieg gemacht in diese zwei Stunden, wo wir jetzt gemeinsam unterwegs sind. Du bist wieder bei mir und das ist eine gute Idee am heutigen Freitagabend. Auch so ein bisschen, habe ich schon gesagt, gell? Auftakt zum Wochenende und natürlich ganz viel Musik im Topf. Klar, für deine Ohren bestimmt. Ja, werde ich spielen, wirst schon merken. Dann haben wir das Motto Musik und Information. Das ist ja alltäglich, wenn ich da bin. Und natürlich auch ein Dankeschön an die Nachrichten- und Wetterredaktion.

0: Ja, ja, die haben heute auch Premiere bei mir. Banshee sind das, die so schöne Musik machen und zuvor Bad Company schon öfter gespielt hier bei HDNWW, deinem Lieblingsradioservice Feierabend. Du weißt es, bis 20 Uhr gemeinsam unterwegs.
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0: Ja, es ist ja bereits wieder Freitagabend, nicht Wochenende. Es naht dann noch verlängertes Wochenende, weil ja Pfingsten ist und am Pfingsten geht's am ringsten. Deshalb lade ich dich heute ins Kino und das hat seine Gründe.
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0: Gilt natürlich auch für den heutigen Freitagabend, egal ob Pfingsten oder nicht. Zur vollen Stunde gibt es Nachrichten und werde gut informiert in diesen heutigen Freitagabend.
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0: Hey du, Wochenende ist angesagt.
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0: Am Samstagabend ist es also, wie du so reit, ich bin ganz sicher, Roland wird wieder auflegen und das macht er ja immer sehr, sehr gut, nicht? Da kannst du echt abtanzen, würde ich sagen. Und am Dienstag fängt er dann die Woche wieder an, gibt eine verkürzte Woche und der Donnerstag kommt schneller.
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0: Eine Sendung, die kann ich dir empfehlen, auch wenn du nicht Country Music Fan bist und sonst erst recht, wenn du das bist, gell? Ach, und was wollen wir dann? Wir werden jetzt erstmal den heutigen Freitagabend genießen. Hast du gemerkt, die Zunge klebt wieder ein bisschen. Also viel Musik und wenig Blabla. Laut aufdrehen bitte. Hier sind AC/DC.

0: Muss man einfach genießen, gell? Boomtown Rats habe ich gespielt. Ja, ja, laute Musik heute am Freitagabend für deinen ganz persönlichen Feierabend. Ich hoffe natürlich, du hattest einen guten Einstieg in diesen Freitag gehabt. Kannst dich jetzt auf Pfingsten freuen. Vielleicht gehörst du ja zu den Menschen, die frei haben und die das wirklich genießen können, gell? Oder jetzt eben schon Feierabend hast. Alle anderen begleite ich selbstverständlich auch.
1: Sag doch einfach deinem Chef, heute ist's genug mit Arbeit. Wie, du traust dich nicht? Na gut, dann tut's eben Jörg Weber für dich. Servus Feierabend bei Radio NWW.
0: Ja, ich versuch's ja immer wieder deiner Chefin und deinem Chef beizubringen. Er soll dich jetzt gehen lassen in deinen wohlverdienten Feierabend. Aber hey du, das hier ist erfolgreicher, das haben wir nämlich auch.
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0: Ja, ich glaube, ich habe diese Frau schon mal gespielt, als ich noch andere Musik gespielt hatte. An die Zeit will ich mich jetzt aber nicht erinnern. Sie ist heute wieder mit dabei. Und da ist sie für die, Dana Rossinelli.

0: Anna Rosinelli, wunderschön, ich stimme. Ja, das kann man wirklich dazu sagen, sehr Musik. Ich habe mir sagen lassen, die Frau ist aus Basel selber. So, für dich ist jetzt allerhöchste Zeit, es gibt Regionales.
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2: Zwischen Horgau und Adelsried ist ein junger Motorradfahrer bei einem Frontalzusammenstoß ums Leben gekommen. Nach Angaben der Polizei geriet der 22-Jährige auf einer Kreisstraße in einem Waldstück aus noch ungeklärter Ursache auf die Gegenfahrbahn. Dort prallte er mit dem Auto eines 46 Jahre alten Fahrers zusammen, der offenbar nicht mehr ausweichen konnte. Der Motorradfahrer starb noch an der Unfallstelle, trotz Wiederbelebungsversuchen der Rettungskräfte. Ein Gutachter soll jetzt die genaue Ursache des Unfalls klären. Die Strecke blieb bis in den Abend hinein komplett gesperrt. In Augsburg startet heute das Modular-Festival zum letzten Mal in seiner bisherigen Form. 3 Tage lang wird am Gaswerk gefeiert, unter anderem mit Auftritten von Ski Agu und einer Rollschuh-Disco im Gaskessel. Die Veranstalter rechnen erneut mit vielen tausend Besucherinnen und Besuchern. Im kommenden Jahr soll das Festival dann nicht mehr in der gewohnten Form stattfinden. Geplant sind mehrere kleinere Veranstaltungen, bei denen Jugendliche noch stärker eingebunden werden sollen. Hintergrund für die Neuaufstellung sind vor allem gestiegene Kosten, zum Beispiel bei der Technik. In Zusammaltheim beginnt heute wieder die V-Party, eine der größten Partys in der Region. Gefeiert wird heute und morgen und diesmal steht dafür wieder ein Zirkuszelt bereit. Im vergangenen Jahr hatte ein Unwetter das damalige Zelt stark beschädigt. Deshalb mussten die Veranstalter auf ein Bierzelt ausweichen. Jetzt hoffen sie auf gutes Wetter, weil das erfahrungsgemäß für deutlich höhere Besucherzahlen sorgt. Erwartet werden viele tausend Gäste. Auf dem Programm stehen unter anderem Lasershows, Essen, Drinks sowie Musik von DJs und Bands. Die Landesgartenschau in Donauwörth hat eine weitere wichtige Hürde genommen. Der Stadtrat gab am Abend grünes Licht für die Bebauungspläne im Alfred-Delp-Quartier und im Wörnitz-Park im Heiligkreuzgarten. Bevor die Arbeiten richtig starten können, steht nun noch die offizielle Baugenehmigung aus. Im Wörnitz-Park sollen unter anderem ein neuer Aufenthaltsbereich, Gastronomie und Spielmöglichkeiten für Kinder entstehen. In den kommenden Wochen und Monaten befasst sich der Stadtrat außerdem noch mit dem Donaupark und dem Zusammenweg. Südzucker im Schwäbischen Rhein hat im vergangenen Geschäftsjahr einen Verlust von rund 362 Millionen Euro gemacht. Auch der Umsatz des Unternehmens ist deutlich zurückgegangen. Als Gründe nennt Südzucker vor allem das schwache Zuckergeschäft und hohe Abschreibungen. Auf die Arbeitsplätze in der Region sollen sich die Verluste vorerst nicht auswirken. Aktionäre gehen in diesem Jahr allerdings leer aus, weil keine Dividende gezahlt wird. Für das laufende Jahr rechnet das Unternehmen immerhin mit einer leichten Stabilisierung.
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0: Das weißt du, das machen wir regelmäßig, gell? Wir schauen vor deine Haustür und sagen dir natürlich alles, was wichtig ist für deine Region. So, mein persönlicher Musikcoach Bert Niefeler wartet bereits und jetzt kommen sie nämlich, zweimal The Rolling Stones.

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0: Das wird wohl noch eine ganze Weile so hinhauen mit Rolling Stones. Immer zur halben Stunde gibt's zwei Titel und heute ist Freitag. Und da gibt's dann noch die große Überraschung, denn ich habe noch was Langes gefunden von Rolling Stones. Ein herzlichen Dank geht natürlich an meinen persönlichen Musikcoach Beat Nieferl, an meinen Teamkollegen, der mitgeholfen hat, dass das hier überhaupt möglich wird. Und dann an die zahlreichen Rolling Stones-Fans, die uns Tipps gegeben haben oder auch Wünsche aufgegeben haben und gesagt, das könntest du ja eigentlich auch mal spielen. Und dann habe ich dich in der Übersicht eingeladen. Ins Kino, man könnte sagen, das ist Krimi einmal anders, Metin.
1: Mit Rätseln, mit Fiebern und sich das ein oder andere Mal auch ein bisschen gruseln. Krimis sind super beliebt und das nicht nur bei uns Menschen, sondern auch bei Schafen. Zumindest im Bestseller-Roman Glenkill, ein Schafskrimi von Leonie Swann. Und der kommt jetzt auch auf die große Kinoleinwand. Mit keinem geringen als Hugh Jackman in der Rolle von Schäfer George. Außerdem leihen in der deutschen Fassung Anke Engelke, Schaf Lilly, und Bastian Pastewski, Schaf Moppel, ihre prägnanten Stimmen. Damit ist der Spaß schon vorprogrammiert. Mehr dazu von meiner Kollegin Jessica Martin.
2: Schäfer George liest seinen geliebten Schafen jeden Abend Krimis vor.
3: Eine Person kann nicht zweimal für dasselbe Verbrechen belangt werden. Ich weiß, wann Rodney Hollingshead ermordet wurde und ich weiß, wer der wahre Täter war. Nein, Schluss für heute. Das Rätsels Lösung gibt es erst morgen, wenn ich das Ende lese.
2: Was er nicht ahnt, sie verstehen jedes Wort und fiebern richtig mit.
4: Oh, warum hört er gerade da auf?
5: Oh, genau, woraus kommt, wer der Mörder ist?
4: Der Arzt war
6: nix da, du Genie.
2: Doch dann wird das friedliche Leben auf der Farm erschüttert.
7: Letzte Nacht ist etwas Schreckliches passiert.
8: Ah!
7: Unser Schäfer wurde ermordet.
5: Was? George darf nicht tot sein.
2: Während die Schafe von Mord ausgehen, sieht die Polizei das anders.
9: Wahrscheinlich ein Herzinfarkt. Keine große Geschichte für sie leider.
10: Außer es gibt irgendetwas Ungewöhnliches.
9: Nein, alles abgesucht. Um den Wohnwagen, unter dem Wohnwagen.
10: Und im Wohnwagen?
9: Ist ein Versuch wert.
2: Die scheinbar völlig planlose Polizei ist auf dem Holzweg.
11: Lilly, was machen wir jetzt?
7: George hat uns geliebt. Er hat uns hunderte Krimis vorgelesen. Wir werden das Verbrechen aufklären.
2: Um erste Verdächtige zu ermitteln, muss natürlich erstmal ein Motiv her. Also folgen sie der Spur der Beweise und machen menschliche Verdächtige ausfindig.
12: Ich bin Georges Anwältin. Es geht um 30 Millionen Dollar.
7: Wir haben unser Motiv. Die Erben im Testament sind immer die Verdächtigen.
2: Trotz Zweiflern.
13: Ihr denkt, ihr seid schlau genug, ein Verbrechen aufzuklären? Wisst ihr, wie Menschen Leute nennen, die zu dumm sind, einen eigenen Gedanken zu fassen?
11: Enten!
13: Schafe!
2: Beweisen Lilly, Moppel und Co., dass auch Schafe brillant darin sein können, Verbrechen aufzuklären und jede Menge Mut haben.
13: Die echte Welt ist etwas komplizierter als ein Buch.
4: Wir haben keine Angst.
7: Moppel, was ist das?
14: Ich glaube, das ist eine Straße.
7: Woraus ist die gemacht?
14: Nicht aus Gras, das ist mal sicher.
1: Ein geistreicher Krimi der etwas anderen Art. Glenkill, ein Schafskrimi, läuft ab sofort im Kino. Neben den Stimmen von Anke Engelke und Bastian Pastewska sowie dem überragenden Hugh Jackman gibt es auch noch jede Menge andere bekannte Gesichter zu sehen. Allen voran Emma Thompson.
0: So, und die Zeit ist auch schon wieder vorgeschritten. Du bist gerade beim Abendbrot, dann wünsche ich dir natürlich guten Appetit. Bis unterwegs mit dem Auto nach Hause, fahr vorsichtig und komm vor allem gut ans Ziel. Und da gibt's die zahlreichen, die sind jetzt bei der Arbeit.

Das ist ein Radio, das du hörst, ein Lieblingsradio, selber Feierabend bis 20 Uhr unterwegs. Du kannst dich jetzt zurücklehnen und die musikalische Kaffeepause genießen. Ja, und das ist die Band, die kennst du sofort, wenn sie kommt. Gell, Aerosmith sind angesagt.

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1: US-Präsident Donald Trump will zusätzlich 5000 Soldaten nach Polen schicken. Konkrete Angaben dazu, wann die Verlegung beginnt und aus welchen Standorten die Truppen kommen sollen, nannte er nicht. Als Begründung verwies Trump auf sein gutes Verhältnis zum polnischen Präsidenten Karol Nawrocki. Erst vor rund 3 Wochen hatte seine Regierung den Abzug von etwa 5000 Soldaten aus Deutschland angekündigt. Polen betont zugleich, dass die Zahl der amerikanischen Soldaten im Land nicht sinken werde und weiter an einer Aufstockung gearbeitet werde. Hintergrund sind Berichte über eine verschobene Verlegung einer Kampfbrigade sowie neue Spannungen vor dem NATO-Treffen in Schweden. Der Bund hat im vergangenen Jahr 24,8 Milliarden Euro für Flucht und Migration ausgegeben. Das waren 3,2 Milliarden weniger als im Jahr davor und zugleich der niedrigste Stand seit dem Jahr 2021. In dem Betrag enthalten sind unter anderem Bundesmittel für Flüchtlings- und Integrationskosten der Länder und Kommunen sowie eine Pauschale von 7.500 Euro pro Asylerstantrag. Für das Jahr 2025 überwies der Bund dafür zunächst eine Abschlagszahlung von 1 Milliarde 250 Millionen Euro. Nach dem Bericht ergibt sich daraus nun ein Rückforderungsanspruch des Bundes von 250 Millionen Euro gegenüber den Ländern. Mehrere Länder halten die Bundesmittel trotzdem für zu niedrig und verweisen auf weiter steigende Kosten, etwa bei unbegleiteten minderjährigen Flüchtlingen. Die Gefängnisse in Deutschland stoßen immer stärker an ihre Grenzen. Nach einer Befragung der Landesjustizbehörden gelten die Justizvollzugsanstalten inzwischen in 10 von 16 Bundesländern als voll belegt. Bundesweit liegt die durchschnittliche Auslastung der Haftplätze bei gut 86%, wobei Fachleute schon ab 85-90% von Vollbelegung sprechen. Besonders angespannt ist die Lage in Bremen mit einer Belegungsquote von 103%. Auch Rheinland-Pfalz, Hamburg, Baden-Württemberg, Hessen und das Saarland lagen zuletzt bei mehr als 90%. Einzelne Anstalten wie Rottweil, Offenburg und Ravensburg waren sogar deutlich überbelegt. Bundesfinanzminister Lars Klingbeil zeigt sich offen für pauschale Kürzungen bei Subventionen nach dem sogenannten Rasenmäher-Prinzip. Er sagte, für Teilbereiche könne eine solche Methode am Ende in Frage kommen. Nach seinen Worten wird über Listen mit möglichen Kürzungen bereits seit dem Koalitionsausschuss weiter beraten. Klingbeil begründet das mit der großen Lücke im Bundeshaushalt und kündigt zusätzliche Einsparungen an. Der bisherige Sparbeitrag der Ressorts von 1% ihrer Etats reicht aus seiner Sicht nicht aus. Aus dem Kabinett erwartet er deshalb in den nächsten Wochen weitere konkrete Sparvorschläge. Familienministerin Karin Prien prüft zur Konsolidierung des Haushalts 2027 auch Einschnitte beim Elterngeld. In ihrem Ressort sollen nach den bisherigen Vorgaben mehr als 500 Millionen Euro eingespart werden. Davon 350 Millionen Euro beim Elterngeld. Als mögliche Stellschrauben nannte Prien die Bezugsdauer, die Verteilung der Monate zwischen den Eltern, die Höhe der Leistung und die Lohnersatzrate. Zugleich betonte sie, Elterngeld müsse mindestens 12 Monate absichern, weil erst dann ein Rechtsanspruch auf einen Kita-Platz bestehe. Kürzungen bei der Höhe der Leistung sieht sie kritisch. Auch erneute Eingriffe bei den Einkommensgrenzen lehnt sie eher ab. Prien bezeichnete das Elterngeld als wichtige Familienleistung und als Investition in gut ausgebildete junge Frauen.
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1: Im Laufe des Nachmittags bleibt es in unserer Region sonnig und trocken. Die Temperaturen erreichen ihren Höchststand bei rund 24 Grad und der Wind aus Osten bleibt schwach bis mäßig. Auch am frühen Abend ist noch freundliches Wetter angesagt. Erst in der Nacht gehen die Werte langsam auf etwa 14 Grad zurück. Der Samstag zeigt sich anschließend sehr sonnig und wird mit bis zu 27 Grad noch wärmer als heute. Am Sonntag bleibt es ebenfalls angenehm warm, dann ziehen nur zeitweise ein paar lockere Wolken durch. Der Montag macht nach jetzigem Stand genauso weiter, mit viel Wärme, trockenem Wetter und nur wenig Wind im Sendegebiet.
0: 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Servus, Feierabend. Am Mikrofon Jörg Weber.
2: Gilt natürlich auch für die zweite Stunde. Und in diese sind wir ganz nahtlos reingerutscht. Nicht in die zweite Stunde, meine ich natürlich. Du hast dich entschieden, mit mir zu kommen. In dieser zweiten Stunde ist gut so ein herzliches Hallo.

Boah, sind das coole Sounds am heutigen Freitagabend. Auftakt ins Pfingstwochenende rein, könnte man sagen. Natürlich auch in deinen Feierabend. David Byron hat einen musikalischen Einstieg gemacht. Musik zum Mitsingen, laut unter der Feierabenddusche oder wo auch immer. Musik und Information ist natürlich auch in der zweiten Stunde angesagt. Und noch einmal ein Dankeschön an die Nachrichten- und Wetterredaktion. Du bist bei mir, das freut mich. Wir haben Grant vom Railroad. Schön, dass du da bist. Danke fürs Zuschalten. Und auch in der zweiten Stunde ganz laut auftreten.

0: Hostel sind das, die so coole Sounds machen. Das ist alles der Freitagabend hier bei Radio NWW. Servus Feierabend, bis 20 Uhr unterwegs. Und wir haben sie auch noch gehört, John Fogerty habe ich noch gespielt, gell? Ja, ja, ganz viel tolle Musik, Musik zum laut aufdrehen.
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0: Wie ist das? Lauter aufdrehen? Irgendwie so, gell? Ja, ja, klar. Also, wir haben natürlich auch in der zweiten Stunde Themen. Ich lade dich noch einmal ein ins Kino. Diesmal kommt ein ganz aktuelles Thema zum Tragen.
3: 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Und jetzt heißt es wieder Radio laut aufdrehen.
0: Das kennst du, gilt auch in der zweiten Stunde. Wir schauen zur vollen Stunde auf Nachrichten und Wetter, damit du gut informiert in diesen heutigen Freitagabend reinkommst.
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0: Ja, wir wollen natürlich, dass du ganz schnell bei uns bist, dass es unkompliziert ist für dich. Ich habe am Samstag erwähnt, nicht mit Servus Wochenende, mit dem Jörg Bonfert und dann auch die Party, die Radio NWW Party ab 20 Uhr mit dem Roland. Der legt ganz sicher wieder auf. Wenn es dann schon in die Feiertage reingeht, ja, wenn er angesagt ist Pfingsten, wird er sich da nicht lumpen lassen. Und dann gibt's euch. Dann gibt's zwischen 10 und 14 Uhr noch die Sendung Weekend. Auch da lohnt es sich auf jeden Fall reinzuhören. Und der Sonntag ist ebenfalls gut moderiertes Programm. Aufpassen bitte. Dankeschön. Lausch auf.
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0: Ja, was den Schlagabend betrifft, hast du gemerkt, gell, der Bereich ist ja auch erweitert worden. Insgesamt 3 Stunden lang Schlager, damit auch unsere Schlagerfans auf die Rechnung kommen.

0: Schnickebocke sind das. Und jetzt freut sich mein persönlicher Musikcoach wie verrückt, weil das habe ich ihm versprochen, es gibt was Langes. Und es gibt heute, ja, noch einmal bitte, es gibt heute einmal mehr Rolling Stones, also insgesamt fünfmal.
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0: Und die können es natürlich auch lang und laut.

Schön, dass du da bist. Ganz laut aufdrehen und genießen, zurücklehnen. Das alles am heutigen Freitagabend rein ins Pfingstwochenende. Und hier gibt's Rolling Stones. Einmal mehr insgesamt. Fünfmal, zweimal, dann nochmal zur halben Stunde.

0: Eine kultige Geschichte, nicht? Rolling Stones über 6 Minuten lang. Konntest du diesen Sound genießen? Ich habe mir mindestens Mühe gegeben, nicht zu fest reinzuquatschen, gell? Dass das für dich natürlich interessant bleibt. Am heutigen Freitagabend bleibt es interessant, musikalisch. Um 20 Uhr, also nach Nachrichten und Wetter selbstverständlich, ist mein Teamkollege Bernd Nieferler da mit dem Rock Express und er fährt dich durch die Landschaft der progressiven Rockmusik, aber das weißt du nur, heute ist es speziell, weil heute sind alles außer dem Übernahmetitel, alles sind Neuvorstellungen. Also Sachen, die du ganz sicher noch nie gehört hast und Sachen, die noch bei keiner, und ich betone es, bei keiner anderen Progrock-Station gespielt worden, weil so neu ist das Zeug, kannst dich also mit anderen Worten freuen. Jetzt lade ich dich noch einmal ins Kino und ich habe es in der Übersicht schon gesagt, das ist ein Thema, das uns im Moment sehr beschäftigt. Medin, du bist dran.
1: Das Heilige Land im Nahen Osten ist politisch und militärisch ein echtes Pulverfass. Dort kommt es immer wieder zu Konflikten, die für Außenstehende oft nur schwer nachzuvollziehen sind. 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
2: Palästina 1936. Viele europäische Juden siedeln sich im gelobten Land an.
3: Warum kommen sie her, um hier zu leben?
4: Weil ihre Länder sie nicht wollen.
2: Und die britische Mandatsmacht festigt ihren Einfluss mit Gewalt.
5: Wir verlieren täglich Land. Viele Bauern wurden von ihrem Grund vertrieben.
6: Haben die Briten als Besatzungsmacht das Recht, das Land nach Belieben zu verteilen?
2: Beides beobachtet die einheimische Bevölkerung mit gemischten Gefühlen und immer mehr schlagen sich auf die Seite des Widerstands.
7: Ich will nicht kämpfen. Das will niemand.
8: Unser Land gehört uns!
9: Palästina steht nicht zum Verkauf!
2: Die Briten versuchen daraufhin zwar noch beschwichtigend einzugreifen.
10: Ich bitte Sie alle, darauf zu vertrauen, dass Araber und Juden zusammenleben können. Mit ihrer Hilfe schaffen wir ein vereintes und friedliches, heiliges Land.
2: Doch die Unruhe unter den aufgebrachten Palästinensern wächst.
11: Wir kämpfen für unsere Unabhängigkeit!
12: Ja, genau!
11: Ihr seid die Söhne und Töchter dieses Landes!
13: Es lebe der Aufstand!
14: Es lebe der Aufstand!
2: Und das Schicksal nimmt unerbittlich seinen Lauf.
15: Wir stehen an einem bedeutenden Moment der Geschichte. Überlegen Sie sich, auf welcher Seite der Geschichte Sie stehen wollen.
1: Wer mehr darüber erfahren möchte, das bildgewaltige Historien-Epos Palästina 36 kommt in die Kinos.
0: Das alles gibt's bei Radio NWW. Servus, Feierabend bis 20 Uhr. 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
0: Ja, und jetzt gibt's tatsächlich nochmal zweimal Rolling Stones. Mein persönlicher Musikcoach macht mich immer darauf aufmerksam.
20: Jetzt ist es der Zeit, Jürgen. Rolling Stones-Spieler.
0: Mach ich doch.

Ich finde, die Rolling Stones dürfen das nicht. Stars, Stars heißt dieser Titel. Ich meine, Sie wissen ja, was das heißt, Star zu sein. Sie sind es ja selber, haben Musikgeschichte geschrieben. Deshalb werden Sie bei uns jetzt auch immer wieder mal gespielt. Immer zur halben Stunde ganz sicher zwei Titel. Und am Freitag manchmal auch drei und etwas Langes ist dabei. Und ich habe noch, es hat noch etwas, das ich dir nicht vorenthalten möchte. Heute definitiv nicht mehr. Schon wieder Endsportstimmung angesagt. Ich sag's nicht gern, aber es ist wahr. Hier sind Humble Pie.

Dass Francis Rossi Solo Musik macht, das weißt du inzwischen. Haben ihn ja schließlich auch genug gespielt, auch mit dem 2926er Album, das wir dir vorgestellt haben. Gell, magst du dich erinnern? Status Quo kennst du natürlich auch, spielen wir auch ab und an. Diesmal haben die Status Quo und Francis Rossi zusammen Musik gemacht. Und auch das, würde ich sagen, lässt sich definitiv hören. So, jetzt sind wir schon wieder am Ende angelangt dieser heutigen Ausgabe. Servus, Feierabend und es ist bis am nächsten Dienstag. Die letzte Ausgabe vor Pfingsten, dann kommt das lange und hoffentlich für dich sehr erholsame Pfingstwochenende. Da hast du das ganze Pfingstwochenende durch. Was hast du? Weberfreie Zone. Nach Nachrichten und Wetter kommt Bert Niefeler und kommt mit dem Brokok Express und hat alles Neuvorstellungen, bis auf den Übernahmetitel, der natürlich nicht. Aber sonst alles Neuvorstellungen, Musik, die du nur hier und jetzt gehörst, so neu ist sie.

Deshalb würde ich jetzt sagen, es ist für mich Zeit, ich räume das Feld, damit Bär Platz bekommt und sich auch ausbreiten kann und seiner progressiven Rocklandschaft viel Musik geben kann, gell? Alles neue Sachen, die noch nie gespielt wurden. In keiner anderen Progrock-Station, sondern zuerst mal hier bei uns, bei Radio N. Wir würden darauf, bin ich ganz ehrlich gesagt, auch ein bisschen stolz. Mein Name ist Jürg Weber und ich sage ciao, mach's gut, bis zum Dienstag.

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1: US-Präsident Donald Trump will zusätzlich 5000 Soldaten nach Polen schicken. Konkrete Angaben dazu, wann die Verlegung beginnt und aus welchen Standorten die Truppen kommen sollen, nannte er nicht. Als Begründung verwies Trump auf sein gutes Verhältnis zum polnischen Präsidenten Karol Nawrocki. Erst vor rund 3 Wochen hatte seine Regierung den Abzug von etwa 5000 Soldaten aus Deutschland angekündigt. Polen betont zugleich, dass die Zahl der amerikanischen Soldaten im Land nicht sinken werde und weiter an einer Aufstockung gearbeitet werde. Hintergrund sind Berichte über eine verschobene Verlegung einer Kampfbrigade sowie neue Spannungen vor dem NATO-Treffen in Schweden. Der Bund hat im vergangenen Jahr 24,8 Milliarden Euro für Flucht und Migration ausgegeben. Das waren 3,2 Milliarden weniger als im Jahr davor und zugleich der niedrigste Stand seit dem Jahr 2021. In dem Betrag enthalten sind unter anderem Bundesmittel für Flüchtlings- und Integrationskosten der Länder und Kommunen sowie eine Pauschale von 7.500 Euro pro Asylerstantrag. Für das Jahr 2025 überwies der Bund dafür zunächst eine Abschlagszahlung von 1 Milliarde 250 Millionen Euro. Nach dem Bericht ergibt sich daraus nun ein Rückforderungsanspruch des Bundes von 250 Millionen Euro gegenüber den Ländern. Mehrere Länder halten die Bundesmittel trotzdem für zu niedrig und verweisen auf weiter steigende Kosten, etwa bei unbegleiteten minderjährigen Flüchtlingen. Die Gefängnisse in Deutschland stoßen immer stärker an ihre Grenzen. Nach einer Befragung der Landesjustizbehörden gelten die Justizvollzugsanstalten inzwischen in 10 von 16 Bundesländern als voll belegt. Bundesweit liegt die durchschnittliche Auslastung der Haftplätze bei gut 86%, wobei Fachleute schon ab 85-90% von Vollbelegung sprechen. Besonders angespannt ist die Lage in Bremen mit einer Belegungsquote von 103%. Auch Rheinland-Pfalz, Hamburg, Baden-Württemberg, Hessen und das Saarland lagen zuletzt bei mehr als 90%. Einzelne Anstalten wie Rottweil, Offenburg und Ravensburg waren sogar deutlich überbelegt. Bundesfinanzminister Lars Klingbeil zeigt sich offen für pauschale Kürzungen bei Subventionen nach dem sogenannten Rasenmäher-Prinzip. Er sagte, für Teilbereiche könne eine solche Methode am Ende in Frage kommen. Nach seinen Worten wird über Listen mit möglichen Kürzungen bereits seit dem Koalitionsausschuss weiter beraten. Klingbeil begründet das mit der großen Lücke im Bundeshaushalt und kündigt zusätzliche Einsparungen an. Der bisherige Sparbeitrag der Ressorts von 1% ihrer Etats reicht aus seiner Sicht nicht aus. Aus dem Kabinett erwartet er deshalb in den nächsten Wochen weitere konkrete Sparvorschläge. Familienministerin Karin Prien prüft zur Konsolidierung des Haushalts 2027 auch Einschnitte beim Elterngeld. In ihrem Ressort sollen nach den bisherigen Vorgaben mehr als 500 Millionen Euro eingespart werden. Davon 350 Millionen Euro beim Elterngeld. Als mögliche Stellschrauben nannte Prien die Bezugsdauer, die Verteilung der Monate zwischen den Eltern, die Höhe der Leistung und die Lohnersatzrate. Zugleich betonte sie, Elterngeld müsse mindestens 12 Monate absichern, weil erst dann ein Rechtsanspruch auf einen Kita-Platz bestehe. Kürzungen bei der Höhe der Leistung sieht sie kritisch. Auch erneute Eingriffe bei den Einkommensgrenzen lehnt sie eher ab. Prien bezeichnete das Elterngeld als wichtige Familienleistung und als Investition in gut ausgebildete junge Frauen.
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1: Heute Abend bleibt es im Sendegebiet noch lange freundlich und mild. Bei meist klarem Himmel oder nur lockeren Wolken liegen die Temperaturen zunächst noch bei rund 24 Grad. In der Nacht wird es ruhig und trocken, die Werte sinken bis zum Morgen auf etwa 14 Grad. Der Samstag startet sonnig und legt tagsüber deutlich zu, am Nachmittag sind bis zu 27 Grad drin. Auch der Sonntag bringt freundliches und warmes Wetter. Dann wechseln sich Sonne und ein paar Wolken ab. Zum Montag hin bleibt die Wetterlage in unserer Region stabil, mit sommerlicher Wärme, viel Trockenheit und nur schwachem Wind.
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1: Und ich sage dann mal ganz herzlich willkommen, ein großes Hallo in die Runde. Und hier gibt es sie natürlich wieder, den Progrock Express. Und heute Abend ausschließlich Neuvorstellungen, Sachen, die so jetzt im Monat April und Mai auf den Markt gekommen sind. Und da legen wir doch gleich los mit A Liquid Landscape. Die kommen aus Holland, haben auch schon mehrere Alben auf den Markt gebracht. Ihr neuestes nennt sich Roach Planet und darauf gibt es insgesamt 7 Tracks. Hier einer davon, Virgo Calling. Und hier sind A Liquid Landscape. Das natürlich will man hier bei Radio NRW im Progrock Express. Das Ganze bis um 24 Uhr.

Ja, zum Schluss gab es noch ein bisschen Experimente hier vom A Liquid Landscape, das Ganze vom neuesten Album Roach Planets. Jetzt kommt eine Band, die nennt sich Attack. Da weiß ich effektiv nicht, aus welchem Land die kommen. Das Album Primar und die Tracktitel, ja, da gibt es insgesamt 9 mit drauf. Eine davon gibt es jetzt, der nennt sich Simple und Einfach Blue.

Ja, da würde ich doch sagen, eine schräge Nummer hier von Attac. Der Titel Blue und das Ganze kam vom Album Primar aus diesem Jahr 2026. Und jetzt muss ich kurz etwas erklären. Radio NWW ist ja noch ein bisschen hier im Aufbau, würde ich mal behaupten. Und unser lieber Server hat mich einfach rausgeschmissen. So, ich habe mich jetzt wieder zugeschaltet und hoffe, dass das jetzt auch hält. Sollte das nicht der Fall sein, werde ich die Sendung abbrechen. Das einfach nur dient zur allgemeinen Information. Bacco di Silenzio tönt irgendwie nach Italien. Auch die haben ein neues Album rausgebracht mit dem Titel, und jetzt wird's kompliziert, La Cattura delle Benisole. Insgesamt gibt es 12 Titel zu hören auf diesem Album. Einer davon, ja, nennt sich Mare Soli Oggi. Und hier sind Bacco di Silenzio.

Di Silenzio aus Italien und der Titel Mare sugli occhi. Jetzt kommen wir zu einer Heavy-Proc-Band, zu einer sogenannten Heavy-Proc-Band. Die kommen aus Kanada, die Verdis und Brass Camel. Die haben auch ein neues Album rausgebracht. Das Album nennt sich gleich wie die Band selbst, also Brass Camel. Und wir hören jetzt einen Titel, nämlich Last Call. Und der dauert nur 4 Minuten.

Presskammer aus Kanada waren das Last Call. Das Ganze kommt vom Album Presskammer aus diesem Jahr 2026. Und was ich noch vergessen habe zu sagen, es gibt insgesamt 10 Titel zu hören auf diesem Album. So, jetzt kommen wir zu einem Engländer. Der kommt aus England, logischerweise. Der Mann nennt sich Brendan Perkins. Er hat auch schon so mehrere Alben rausgebracht. Eines davon nennt sich Trading River Songs. Und insgesamt gibt es 6 Tracks auf diesem Album zu hören. Einer davon gibt es jetzt, nämlich Beanbrook Skyline. Hier ist Brendan Perkins.

ganz schöne Produktion hier von Brandon Perkins. Der Titel Binbrook Skyline haben wir da gehört. Build for the Future, das ist eine US-amerikanische Progressive Rock Band. Ihr neuestes Werk, das nennt sich 2084 Empire, und dort gibt's 10 Titel auf diesem Album. Einen davon gibt es jetzt, nämlich Airstrip One. Hier sind Build for the Future.

Zum Schluss wird noch ein bisschen rumsirent hier von Bills for the Future, die US-amerikanische Band Bills for the Future. Airstrip One, so dieser Titel. Wir gehen wieder nach Großbritannien und kommen zu Sensors of Hallucinations. Auch die haben in diesem Jahr ein neues Album auf den Markt gebracht und das nennt sich Rewriting the Narrative. Ja, auf diesem Album gibt es insgesamt 7 Titel zu hören. Einer davon gibt es jetzt dann gleich, nämlich Never Lend the Drummer Your Guitar. Also lehne niemals einem Schlagzeuger deine Gitarre aus. Ei, ei, ei. Hören wir mal rein.

Chris Free war das von Magenta, was mich dort ganz, ganz fasziniert hat. Das ist natürlich der Einsatz von Violinen, den man da gehört hat. Die nächste Band, die ist mir völlig unbekannt. Also da weiß ich weder die Zielrichtung noch woher sie kommen. Aber die nennt sich Code 18 und das Album Two Places. Insgesamt gibt es 8 Titel dort mit drauf. Hier ist einer davon, nämlich Justice.

Code 18, wann das Ganze kam vom Album Two Places und der Titel Justice. Ja, erinnert mich so ein bisschen, ganz wenig an IQ. Jetzt kommen wir zu einer polnischen Symphonic Rock Band. Da muss ich allerdings sagen, da weiß ich nicht genau, wie die ausgesprochen wird. Das schreibt sich nämlich auch ganz speziell. Also ich vermute mal Tschisci und der Titel, der kommt dann auch gleich, aber zuerst das Album, nennt sich simpel und einfach Electric Egg, also elektrisches Ei. Insgesamt gibt es 2 Titel auf diesem Album zu hören und da handelt es sich um 2 sogenannte Longtracks. Dreaming Big in the Age of Self-Lacing Shoes, so dieser Titel.

wunderschön gemacht, muss ich dazu sagen. Son Cissi aus Polen, Dreaming Big in the Age of Self-Lacing Shoes, so dieser Titel. Und das Ganze kam vom Album Electric Egg, was mir übrigens sehr, sehr positiv aufgefallen ist. Von der Produktion und natürlich auch, weil es zwei wunderbar gemachte Longtracks auf diesem Album gibt. Wirklich empfehlenswert. Different Light. Diese Jungs kommen eigentlich aus Malta, leben aber aktuell in Tschechien und haben dort auch ihre Alben produziert. Ihr mittlerweile fünftes Studioalbum nennt sich Binary Suns Part 2 Alternate Reality. So dieses Album. Insgesamt gibt es 20 Titel drauf zu hören. Was mir dort allerdings ein bisschen fehlt, sind die Longtracks. Schade eigentlich. Trotzdem ein gut gemachtes Album. Hier ist es also Different Light und A Fool's Errand.

Different Light, A Fool's Errand, ja, und wirklich vom Album, vom neuen Album Binary Suns Part 2, Alternate Reality. Ein wunderschön gemachtes Album, muss ich dazu sagen, kann ich also auch irgendwie jedem empfehlen. Die nächste Band, ja, die kannte ich bis jetzt tatsächlich nicht. Die nennt sich Goodbye Mountain und das Album The Mystery of It All. Insgesamt 9 Titel hat das drauf. Einer davon, ja, gibt es jetzt, nämlich Don't Care What Made Two Care Cups For That. Hier sind Goodbye Mountain.

Goodbye Mountain, so diese Band. Und der Titel, ja, Don't Care Was Made to Kirkhoff for That. Und das Ganze kam vom Album Mystery to It All aus diesem Jahr 2026. Jetzt gehen wir wieder nach Kanada und kommen zu einer sogenannten Fusion-Prog-Band. Die Rede ist von Carseus. Die haben auch schon ein paar Alben rausgebracht. Jetzt das aktuelle nennt sich Black Soul Sickness. Insgesamt 7 Tracks gibt es dort drauf. Und ja, eine davon gibt es jetzt. Wallow.

aus Kanada, Cassius Van Das und der Titel Wallow. Und das Ganze kam ja vom Album Black Soul Sickness. Jetzt gibt's Last Night. Diese Band kommt aus Spanien. Mir ist allerdings nur ein Album von ihnen bekannt. Das aktuelle The Lords of Wisdom One und Reconquista Part One, so dieses Album. Insgesamt gibt es 15 Titel mit dort drauf. Das ist viel, muss ich dazu sagen. Einer davon gibt es jetzt, nämlich The Kingdom of Galicia. Hier sind Last Night.

Wunderschön hier aus Spanien. Last Night waren das. Der Titel The Kingdom of Galicia. Dauer, ja, ist ja bekannt hier. Gut, jetzt gibt's etwas Deutsches, nämlich eine deutsche Symphonic Prog Band. Legacy Pilots nennen die sich und haben ihr 5. Studioalbum rausgebracht. Camera Obscura nennt sich dieses und es ist sogar eine Doppel-CD. Unterteilt in Volume 1, dort gibt's 9 Titel, und Volume 2, dort gibt's 6 Titel mit drauf. Der Titel The Illusion of Knowing. Hier sind Legacy Pilots.

Legacy Pilots aus Deutschland waren das, der Titel The Illusion of Knowing, und das Ganze kam vom aktuellen Album Camera Obscura. Jetzt habe ich eine Band, die ist mir wirklich unbekannt. Die nennt sich Malesh. Und das Album, das insgesamt 9 Titel enthält, nennt sich To the Cloud, Cuckoo Land of Color Wheels. Und diesen Titel gibt es jetzt auch. Hier sind Malesh.

Mal hast du so diesen Wind und der Titel To the Cloud Cuckoo Land of Color Wheels. So der Titel und natürlich auch das gleichnamige Album. Millennium, die kommen aus Polen und ja, hier handelt es sich um eine Neo-Prog-Band. Die haben ihr 20. Studioalbum auf den Markt gebracht mit dem Titel The Collector. Insgesamt 13 Titel gibt es auf diesem Album zu hören und hier ist davon der sogenannte Epilog. Hier sind Millennium aus Polen.

Millennium aus Polen waren das mit dem Epilog und das Ganze kam vom Album The Collector. So, wir gehen nach Österreich und kommen zu Oxymoron. Auch die haben ein neues Album auf den Markt gebracht mit dem Titel 26486. Ja, insgesamt gibt es 11 Tracks mit da drauf. Einer davon gibt es jetzt, nämlich Prometheus.

Oxymoron aus Österreich, die da Prometheus besungen haben. Und das Ganze kam vom Album 26486. Ah, schwierig. So, jetzt gibt's Quantum Fantay und das ist eine belgische Psychedelic Rockband. Das aktuelle Album nennt sich The Butterfly Effects und ja, das enthält insgesamt 8 Titel mit drauf. Hier ist einer davon, nämlich Return to May. Hier sind Quantum Fantay aus Belgien.

Quantum Shantay aus Belgien war das. Das Ganze kam vom Album Butterfly Effects und der Titel Return to May. So, das war's bereits schon wieder vom heutigen Prog Rock Express. Ich möchte mich wie immer ganz, ganz herzlich bedanken fürs Zuhören. Auch möchte ich mich ganz herzlich bei meiner Frau, der Karin, bedanken. Die hat nämlich bemerkt, dass ich rausgeschmissen wurde. Und dank ihr konnte ich dann wirklich wieder mich zuschalten. So, dann also war's das schon wieder. Ich bin Bernd Niefeler, sagt Tschüss, bis zum nächsten Mal. Und hier gibt's noch ein bisschen Random Earth Project aus Großbritannien. Das Album Songs of Plenty. Und der Titel Return to Tide. Ganz wenig noch hier vom Random Earth Project.

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1: US-Präsident Donald Trump will zusätzlich 5000 Soldaten nach Polen schicken. Konkrete Angaben dazu, wann die Verlegung beginnt und aus welchen Standorten die Truppen kommen sollen, nannte er nicht. Als Begründung verwies Trump auf sein gutes Verhältnis zum polnischen Präsidenten Karol Nawrocki. Erst vor rund 3 Wochen hatte seine Regierung den Abzug von etwa 5000 Soldaten aus Deutschland angekündigt. Polen betont zugleich, dass die Zahl der amerikanischen Soldaten im Land nicht sinken werde und weiter an einer Aufstockung gearbeitet werde. Hintergrund sind Berichte über eine verschobene Verlegung einer Kampfbrigade sowie neue Spannungen vor dem NATO-Treffen in Schweden. Der Bund hat im vergangenen Jahr 24,8 Milliarden Euro für Flucht und Migration ausgegeben. Das waren 3,2 Milliarden weniger als im Jahr davor und zugleich der niedrigste Stand seit dem Jahr 2021. In dem Betrag enthalten sind unter anderem Bundesmittel für Flüchtlings- und Integrationskosten der Länder und Kommunen sowie eine Pauschale von 7.500 Euro pro Asylerstantrag. Für das Jahr 2025 überwies der Bund dafür zunächst eine Abschlagszahlung von 1 250 Millionen Euro. Nach dem Bericht ergibt sich daraus nun ein Rückforderungsanspruch des Bundes von 250 Millionen Euro gegenüber den Ländern. Mehrere Länder halten die Bundesmittel trotzdem für zu niedrig und verweisen auf weiter steigende Kosten, etwa bei unbegleiteten minderjährigen Flüchtlingen. Die Gefängnisse in Deutschland stoßen immer stärker an ihre Grenzen. Nach einer Befragung der Landesjustizbehörden gelten die Justizvollzugsanstalten inzwischen in 10 von 16 Bundesländern als voll belegt. Bundesweit liegt die durchschnittliche Auslastung der Haftplätze bei gut 86%, wobei Fachleute schon ab 85-90% von Vollbelegung sprechen. Besonders angespannt ist die Lage in Bremen mit einer Belegungsquote von 103%. Auch Rheinland-Pfalz, Hamburg, Baden-Württemberg, Hessen und das Saarland lagen zuletzt bei mehr als 90%. Einzelne Anstalten wie Rottweil, Offenburg und Ravensburg waren sogar deutlich überbelegt. Bundesfinanzminister Lars Klingbeil zeigt sich offen für pauschale Kürzungen bei Subventionen nach dem sogenannten Rasenmäher-Prinzip. Er sagte, für Teilbereiche könne eine solche Methode am Ende in Frage kommen. Nach seinen Worten wird über Listen mit möglichen Kürzungen bereits seit dem Koalitionsausschuss weiter beraten. Klingbeil begründet das mit der großen Lücke im Bundeshaushalt und kündigt zusätzliche Einsparungen an. Der bisherige Sparbeitrag der Ressorts von 1% ihrer Etats reicht aus seiner Sicht nicht aus. Aus dem Kabinett erwartet er deshalb in den nächsten Wochen weitere konkrete Sparvorschläge. Familienministerin Karin Prien prüft zur Konsolidierung des Haushalts 2027 auch Einschnitte beim Elterngeld. In ihrem Ressort sollen nach den bisherigen Vorgaben mehr als 500 Millionen Euro eingespart werden. Davon 350 Millionen Euro beim Elterngeld. Als mögliche Stellschrauben nannte Prien die Bezugsdauer, die Verteilung der Monate zwischen den Eltern, die Höhe der Leistung und die Lohnersatzrate. Zugleich betonte sie, Elterngeld müsse mindestens 12 Monate absichern, weil erst dann ein Rechtsanspruch auf einen Kita-Platz bestehe. Kürzungen bei der Höhe der Leistung sieht sie kritisch. Auch erneute Eingriffe bei den Einkommensgrenzen lehnt sie eher ab. Prien bezeichnete das Elterngeld als wichtige Familienleistung und als Investition in gut ausgebildete junge Frauen.
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1: In der Nacht hält sich zunächst noch dichte Bewölkung im Radio NBW-Land. Später lockert es aber mehr und mehr auf. Bis zum Morgen kühlt es auf rund 12 Grad ab. Dazu weht nur ein schwacher Wind aus östlichen Richtungen. Am Morgen startet der Tag dann freundlich mit viel Sonne und nur wenigen Wolken. Im weiteren Verlauf wird es richtig angenehm. Am Nachmittag steigen die Temperaturen auf etwa 24 Grad und Regen ist nicht in Sicht. Auch am Abend bleibt es meist klar oder nur locker bewölkt. Der Samstag wird noch wärmer, mit viel Sonne und bis zu 27 Grad. Am Sonntag bleibt es ebenfalls freundlich bei sommerlichen Werten um 28 Grad. Und zum Montag hin setzt sich das warme und trockene Wetter in unserer Region fort.
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1: US-Präsident Donald Trump will zusätzlich 5000 Soldaten nach Polen schicken. Konkrete Angaben dazu, wann die Verlegung beginnt und aus welchen Standorten die Truppen kommen sollen, nannte er nicht. Als Begründung verwies Trump auf sein gutes Verhältnis zum polnischen Präsidenten Karol Nawrocki. Erst vor rund 3 Wochen hatte seine Regierung den Abzug von etwa 5000 Soldaten aus Deutschland angekündigt. Polen betont zugleich, dass die Zahl der amerikanischen Soldaten im Land nicht sinken werde und weiter an einer Aufstockung gearbeitet werde. Hintergrund sind Berichte über eine verschobene Verlegung einer Kampfbrigade sowie neue Spannungen vor dem NATO-Treffen in Schweden. Der Bund hat im vergangenen Jahr 24,8 Milliarden Euro für Flucht und Migration ausgegeben. Das waren 3,2 Milliarden weniger als im Jahr davor und zugleich der niedrigste Stand seit dem Jahr 2021. In dem Betrag enthalten sind unter anderem Bundesmittel für Flüchtlings- und Integrationskosten der Länder und Kommunen sowie eine Pauschale von 7.500 Euro pro Asylerstantrag. Für das Jahr 2025 überwies der Bund dafür zunächst eine Abschlagszahlung von 1 Milliarde 250 Millionen Euro. Nach dem Bericht ergibt sich daraus nun ein Rückforderungsanspruch des Bundes von 250 Millionen Euro gegenüber den Ländern. Mehrere Länder halten die Bundesmittel trotzdem für zu niedrig und verweisen auf weiter steigende Kosten, etwa bei unbegleiteten minderjährigen Flüchtlingen. Die Gefängnisse in Deutschland stoßen immer stärker an ihre Grenzen. Nach einer Befragung der Landesjustizbehörden gelten die Justizvollzugsanstalten inzwischen in 10 von 16 Bundesländern als voll belegt. Bundesweit liegt die durchschnittliche Auslastung der Haftplätze bei gut 86%, wobei Fachleute schon ab 85-90% von Vollbelegung sprechen. Besonders angespannt ist die Lage in Bremen mit einer Belegungsquote von 103%. Auch Rheinland-Pfalz, Hamburg, Baden-Württemberg, Hessen und das Saarland lagen zuletzt bei mehr als 90%. Einzelne Anstalten wie Rottweil, Offenburg und Ravensburg waren sogar deutlich überbelegt. Bundesfinanzminister Lars Klingbeil zeigt sich offen für pauschale Kürzungen bei Subventionen nach dem sogenannten Rasenmäher-Prinzip. Er sagte, für Teilbereiche könne eine solche Methode am Ende in Frage kommen. Nach seinen Worten wird über Listen mit möglichen Kürzungen bereits seit dem Koalitionsausschuss weiter beraten. Klingbeil begründet das mit der großen Lücke im Bundeshaushalt und kündigt zusätzliche Einsparungen an. Der bisherige Sparbeitrag der Ressorts von 1% ihrer Etats reicht aus seiner Sicht nicht aus. Aus dem Kabinett erwartet er deshalb in den nächsten Wochen weitere konkrete Sparvorschläge. Familienministerin Karin Prien prüft zur Konsolidierung des Haushalts 2027 auch Einschnitte beim Elterngeld. In ihrem Ressort sollen nach den bisherigen Vorgaben mehr als 500 Millionen Euro eingespart werden. Davon 350 Millionen Euro beim Elterngeld. Als mögliche Stellschrauben nannte Prien die Bezugsdauer, die Verteilung der Monate zwischen den Eltern, die Höhe der Leistung und die Lohnersatzrate. Zugleich betonte sie, Elterngeld müsse mindestens 12 Monate absichern, weil erst dann ein Rechtsanspruch auf einen Kita-Platz bestehe. Kürzungen bei der Höhe der Leistung sieht sie kritisch. Auch erneute Eingriffe bei den Einkommensgrenzen lehnt sie eher ab. Prien bezeichnete das Elterngeld als wichtige Familienleistung und als Investition in gut ausgebildete junge Frauen.
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1: In der Nacht hält sich zunächst noch dichte Bewölkung im Radio NBW-Land. Später lockert es aber mehr und mehr auf. Bis zum Morgen kühlt es auf rund 12 Grad ab. Dazu weht nur ein schwacher Wind aus östlichen Richtungen. Am Morgen startet der Tag dann freundlich mit viel Sonne und nur wenigen Wolken. Im weiteren Verlauf wird es richtig angenehm. Am Nachmittag steigen die Temperaturen auf etwa 24 Grad und Regen ist nicht in Sicht. Auch am Abend bleibt es meist klar oder nur locker bewölkt. Der Samstag wird noch wärmer, mit viel Sonne und bis zu 27 Grad. Am Sonntag bleibt es ebenfalls freundlich bei sommerlichen Werten um 28 Grad. Und zum Montag hin setzt sich das warme und trockene Wetter in unserer Region fort.
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1: US-Präsident Donald Trump will zusätzlich 5000 Soldaten nach Polen schicken. Konkrete Angaben dazu, wann die Verlegung beginnt und aus welchen Standorten die Truppen kommen sollen, nannte er nicht. Als Begründung verwies Trump auf sein gutes Verhältnis zum polnischen Präsidenten Karol Nawrocki. Erst vor rund 3 Wochen hatte seine Regierung den Abzug von etwa 5000 Soldaten aus Deutschland angekündigt. Polen betont zugleich, dass die Zahl der amerikanischen Soldaten im Land nicht sinken werde und weiter an einer Aufstockung gearbeitet werde. Hintergrund sind Berichte über eine verschobene Verlegung einer Kampfbrigade sowie neue Spannungen vor dem NATO-Treffen in Schweden. Der Bund hat im vergangenen Jahr 24,8 Milliarden Euro für Flucht und Migration ausgegeben. Das waren 3,2 Milliarden weniger als im Jahr davor und zugleich der niedrigste Stand seit dem Jahr 2021. In dem Betrag enthalten sind unter anderem Bundesmittel für Flüchtlings- und Integrationskosten der Länder und Kommunen sowie eine Pauschale von 7.500 Euro pro Asylerstantrag. Für das Jahr 2025 überwies der Bund dafür zunächst eine Abschlagszahlung von 1 Milliarde 250 Millionen Euro. Nach dem Bericht ergibt sich daraus nun ein Rückforderungsanspruch des Bundes von 250 Millionen Euro gegenüber den Ländern. Mehrere Länder halten die Bundesmittel trotzdem für zu niedrig und verweisen auf weiter steigende Kosten, etwa bei unbegleiteten minderjährigen Flüchtlingen. Die Gefängnisse in Deutschland stoßen immer stärker an ihre Grenzen. Nach einer Befragung der Landesjustizbehörden gelten die Justizvollzugsanstalten inzwischen in 10 von 16 Bundesländern als voll belegt. Bundesweit liegt die durchschnittliche Auslastung der Haftplätze bei gut 86%, wobei Fachleute schon ab 85-90% von Vollbelegung sprechen. Besonders angespannt ist die Lage in Bremen mit einer Belegungsquote von 103%. Auch Rheinland-Pfalz, Hamburg, Baden-Württemberg, Hessen und das Saarland lagen zuletzt bei mehr als 90%. Einzelne Anstalten wie Rottweil, Offenburg und Ravensburg waren sogar deutlich überbelegt. Bundesfinanzminister Lars Klingbeil zeigt sich offen für pauschale Kürzungen bei Subventionen nach dem sogenannten Rasenmäher-Prinzip. Er sagte, für Teilbereiche könne eine solche Methode am Ende in Frage kommen. Nach seinen Worten wird über Listen mit möglichen Kürzungen bereits seit dem Koalitionsausschuss weiter beraten. Klingbeil begründet das mit der großen Lücke im Bundeshaushalt und kündigt zusätzliche Einsparungen an. Der bisherige Sparbeitrag der Ressorts von 1% ihrer Etats reicht aus seiner Sicht nicht aus. Aus dem Kabinett erwartet er deshalb in den nächsten Wochen weitere konkrete Sparvorschläge. Familienministerin Karin Prien prüft zur Konsolidierung des Haushalts 2027 auch Einschnitte beim Elterngeld. In ihrem Ressort sollen nach den bisherigen Vorgaben mehr als 500 Millionen Euro eingespart werden. Davon 350 Millionen Euro beim Elterngeld. Als mögliche Stellschrauben nannte Prien die Bezugsdauer, die